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1: Mit Gregor Jose Moser. Jugendschutz in den sozialen Medien, darüber wird ja immer wieder diskutiert. Aktueller Anlass ist das Ende eines Prozesses in den USA gegen den Konzern Meta, dem unter anderem Instagram und Facebook gehören. Verbraucherschützer fordern deshalb auch strengere Social-Media-Regeln für Deutschland. Die Chefin des Bundesverbandes der Verbraucherzentralen POP hat dem Redaktionsnetzwerk Deutschland gesagt, Schutzmaßnahmen wie Zeitlimits, nächtliche Sperren oder deaktivierte Benachrichtigungen könnten auch hier junge Menschen schützen. 9 Tage vor der Landtagswahl in Sachsen-Anhalt führt die AfD in Umfragen mit über 40%. Auch deshalb könnte die Regierungsbildung danach schwierig werden. Jetzt betont die Linke noch einmal, sie könne sich eine Zusammenarbeit mit der in Umfragen zweitplatzierten CDU vorstellen. Der linken Fraktionschef im Bundestag Pellmann hat der Rheinischen Post gesagt, ein Modell wie in Thüringen oder Sachsen wäre denkbar. Dort arbeitet die Linke jeweils projektbezogen mit einer CDU-geführten Minderheitsregierung zusammen. Nach der verheerenden Sturzflut im Grenzgebiet zwischen Nepal und Tibet gibt es immer mehr Todesmeldungen, mittlerweile fast 400. Die Behörden und Einsatzkräfte gehen jedoch von vielen weiteren Todesopfern unter den Schlammmassen aus. Auf beiden Seiten gibt es nämlich eine hohe Zahl an Vermissten, über 1400. 8 Vermisste sollen laut unbestätigten Berichten Deutsche sein. Ein neuer europäischer Wettersatellit ist ins All gestartet. Am späten Abend hob er an Bord eine Ariane 6 Rakete vom Weltraumbahnhof in Französisch-Guayana ab. Gemeinsam mit weiteren Satelliten soll er unter anderem Warnungen vor Stürmen und Sturzfluten verbessern und bei der Überwachung aktiver Waldbrände helfen. Nach mehr als 6 Jahrzehnten hat ein schmelzender Gletscher in Österreich die Ausrüstung eines bayerischen Ex-Bergsportlers zutage gebracht. Der Fund eines Bergsteigers jetzt auf fast 3000 Metern Höhe führte die Ermittler zu dem Überlebenden eines Alpinunfalls aus dem Jahr 1963. Wie die Polizei mitteilte, reiste die Familie des heute 86-Jährigen diese Woche nach Tirol, um die gefundenen Gegenstände abzuholen. Ein Rucksack samt Eispickel, Kamera und einer Pfeife.
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2: Die Nacht ist klar, die Tiefstwerte liegen so bei 18 Grad und wenn wir dann heute auf den Freitag schauen, da geht's nochmal richtig sommerlich los. Sonnig wird's, heiß wird's, Top-Temperaturen bis 30 Grad. Aber so ab dem Nachmittag gibt's dann immer mehr Wolken, dann zieht's immer mehr zu und dann sind Schauer und teils auch kräftige Gewitter hier in Oberbayern möglich. Das auf alle Fälle im Auge behalten. Ansonsten das Wochenende, Stand jetzt, wird dann wieder trocken, sonnig und angenehm warm.
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1: Hallo auf die Straßen, wir schauen auf die A3 Linz Richtung Passau. Zwischen Pocking und Passau Süd, 2 Kilometer Stau, es dauert hier etwa 10 Minuten länger. Ansonsten alles ruhig soweit, wir wünschen eine gute Fahrt.
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3: Ich bin Gregor Jose Moser. Jugendschutz in den sozialen Medien, darüber wird ja immer wieder diskutiert. Aktueller Anlass ist das Ende eines Prozesses in den USA gegen den Konzern Meta, dem unter anderem Instagram und Facebook gehören. Verbraucherschützer fordern deshalb auch strengere Social-Media-Regeln für Deutschland. Die Chefin des Bundesverbandes der Verbraucherzentralen POP hat dem Redaktionsnetzwerk Deutschland gesagt, Schutzmaßnahmen wie Zeitlimits, nächtliche Sperren oder deaktivierte Benachrichtigungen könnten auch hier junge Menschen schützen.

0: mit einer CDU-geführten Minderheitsregierung zusammen. Nach der verheerenden Sturzflut im Grenzgebiet zwischen Nepal und Tibet gibt es immer mehr Todesmeldungen, mittlerweile fast 400. Die Behörden und Einsatzkräfte gehen jedoch von vielen weiteren Todesopfern unter den Schlammmassen aus. Auf beiden Seiten gibt es nämlich eine hohe Zahl an Vermissten, über 1400. 8 Vermisste sollen laut unbestätigten Berichten Deutsche sein. Nach mehr als 6 Jahrzehnten hat ein schmelzender Gletscher in Österreich die Ausrüstung eines bayerischen Ex-Bergsportlers zutage gebracht. Der Fund eines Bergsteigers jetzt auf fast 3000 Metern Höhe führte die Ermittler zu dem Überlebenden eines Alpinunfalls aus dem Jahr 1963. Wie die Polizei mitteilte, reiste die Familie des heute 86-Jährigen diese Woche nach Tirol, um die gefundenen Gegenstände abzuholen, einen Rucksack samt Eispickel, Kamera und einer Pfeife.
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2: Die Nacht ist klar, die Tiefstwerte liegen so bei 18 Grad und wenn wir dann heute auf den Freitag schauen, da geht's nochmal richtig sommerlich los. Sonnig wird's, heiß wird's, Top-Temperaturen bis 30 Grad. Aber so ab dem Nachmittag gibt's dann immer mehr Wolken, dann zieht's immer mehr zu und dann sind Schauer und teils auch kräftige Gewitter hier in Oberbayern möglich. Das auf alle Fälle im Auge behalten. Ansonsten das Wochenende Stand jetzt wird dann wieder trocken, sonnig und angenehm warm.
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3: Mit Gregor Jose Moser. Bis zur Landtagswahl in Sachsen-Anhalt sind es nur noch wenige Tage. Die AfD liegt in Umfragen weit vorn. Der Zentralrat der Juden hat deshalb mit deutlichen Worten vor der Partei gewarnt, die in Sachsen-Anhalt gesichert rechtsextrem ist. AfD-Politiker wie Spitzenkandidat Ulrich Siegmund seien erklärte Gegner der offenen Gesellschaft, sagte Zentralratspräsident Schuster dem Redaktionsnetzwerk Deutschland. Die demokratischen Parteien wiederum seien gefordert, Sorgen und Nöte der Menschen ernst zu nehmen. Hausarzt oder Fachärztin, wohin zuerst? Hausarzt, sagt die Bundesärztekammer. Wer dies nicht tue, solle einen Nachteil spüren, forderte Ärztekammerpräsident Reinhardt in der Funke Mediengruppe. Hintergrund ist ein Gesetzesvorhaben von Union und SPD zur sogenannten Primärversorgung, wobei der Hausarzt eben als erste Anlaufstelle dient. Damit sollen Wartezeiten verkürzt werden. Der Absturz einer Germanwings-Maschine in den Alpen mit 150 Toten ist auch nach mehr als 10 Jahren juristisch noch nicht abgeschlossen. Vor Gericht wird heute in Braunschweig in einem neuen Verfahren um zusätzlichen Schadenersatz gestritten. Mehr von Thomas Bremser.
4: Der Co-Pilot hat die Maschine damals bewusst zum Absturz gebracht. Zu diesem Ergebnis kommen die offiziellen Untersuchungen. Ein Arzt hatte 2 Wochen vorher eine mögliche Psychose festgestellt. Die Lufthansa zahlte den Hinterbliebenen mehrere 10.000 Euro, einige fordern noch Geld vom Staat. Denn der ist verantwortlich für die flugmedizinischen Untersuchungen der Crew. Die hätte der Co-Pilot gar nicht bestehen dürfen, sagen die Kläger.
3: Früh aufstehen lohnt sich. 2 Wochen nach der Sonnenfinsternis ist heute Morgen am Himmel eine partielle Mondfinsternis zu beobachten. Ab 4.33 Uhr wird sich der Mond zu mehr als 90% verdunkeln, weil er in den Kernschatten der Erde eintritt. Erst letztes Jahr hatte US-Präsident Trump wegen eines Streits mit Mexiko den Golf von Mexiko in Golf von Amerika umbenennen lassen, zumindest für den amtlichen Gebrauch in den USA. Im Handelsstreit mit Kanada wiederholt er dieses Prinzip nun. Er hat per Dekret angeordnet, den Ontario-See in Lake America umzubenennen.
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5: Oberbayern startet in den Freitag und freut sich drauf, zumindest am Anfang. Da wird's nochmal richtig sommerlich, sonnig wird's, heiß wird's, Top-Temperaturen bis 30 Grad. Aber so ab dem Nachmittag, da zieht's dann immer mehr zu und dann sind Schauer und örtlich auch kräftige Gewitter möglich. Das müssen wir auf alle Fälle im Auge behalten. Ansonsten das Wochenende, Stand jetzt, wird dann wieder trocken, sonnig und angenehm warm.
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3: Hallo auf die Straßen und da ist aktuell alles ruhig soweit und liegen keine Meldungen vor. Gute Fahrt.
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5: Ich bin Gregor Jose Moser. Bis zur Landtagswahl in Sachsen-Anhalt sind es nur noch wenige Tage. Die AfD liegt in Umfragen weit vorn. Der Zentralrat der Juden hat deshalb mit deutlichen Worten vor der Partei gewarnt, die in Sachsen-Anhalt gesichert rechtsextrem ist. AfD-Politiker wie Spitzenkandidat Ulrich Siegmund seien erklärte Gegner der offenen Gesellschaft, sagte Zentralratspräsident Schuster dem Redaktionsnetzwerk Deutschland. Die demokratischen Parteien wiederum seien gefordert, Sorgen und Nöte der Menschen ernst zu nehmen. Hausarzt oder Fachärztin, wohin zuerst? Hausarzt, sagt die Bundesärztekammer. Wer dies nicht tue, solle einen Nachteil spüren, forderte Ärztekammerpräsident Reinhardt in der Funke Mediengruppe. Hintergrund ist ein Gesetzesvorhaben von Union und SPD zur sogenannten Primärversorgung, wobei der Hausarzt eben als erste Anlaufstelle dient. Damit sollen Wartezeiten verkürzt werden. Der Absturz einer Germanwings-Maschine in den

0: festgestellt. Die Lufthansa zahlte den Hinterbliebenen mehrere 10.000 Euro. Einige fordern noch Geld vom Staat. Denn der ist verantwortlich für die flugmedizinischen Untersuchungen der Crew. Die hätte der Co-Pilot gar nicht bestehen dürfen, sagen die Kläger.
1: Früh aufstehen lohnt sich. Zwei Wochen nach der Sonnenfinsternis ist heute Morgen am Himmel eine partielle Mondfinsternis zu beobachten. Ab 4.33 Uhr wird sich der Mond zu mehr als 90% verdunkeln, weil er in den Kernschatten der Erde eintritt.
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3: Oberbayern startet in den Freitag und freut sich drauf, zumindest am Anfang. Da wird's nochmal richtig sommerlich, sonnig wird's, heiß wird's, Top-Temperaturen bis 30 Grad. Aber so ab dem Nachmittag, da zieht's dann immer mehr zu und dann sind Schauer und örtlich auch kräftige Gewitter möglich. Das müssen wir auf alle Fälle im Auge behalten. Ansonsten das Wochenende, Stand jetzt, wird dann wieder trocken, sonnig und angenehm warm.
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3: Mit Gregor Jose Moser. Ein Blick zum Himmel kann sich lohnen, denn jetzt am Morgen ist eine partielle Mondfinsternis zu beobachten. Ab 4.33 Uhr wird sich der Mond zu mehr als 90% verdunkeln, weil er in den Kernschatten der Erde eintritt. Enden wird das Phänomen kurz vor 8 Uhr, also ohne uns, weil da die Sonne schon auf und der Mond untergegangen ist. 9 Tage vor der Landtagswahl in Sachsen-Anhalt führt die AfD in Umfragen mit über 40%. Auch deshalb könnte die Regierungsbildung danach schwierig werden. Jetzt betont die Linke noch einmal, sie könne sich eine Zusammenarbeit mit der in Umfragen zweitplatzierten CDU vorstellen. Der linken Fraktionschef im Bundestag Pellmann hat der Rheinischen Post gesagt, ein Modell wie in Thüringen oder Sachsen wäre denkbar. Dort arbeitet die Linke jeweils projektbezogen mit einer CDU-geführten Minderheitsregierung zusammen. Er soll Warnungen vor Stürmen und Sturzfluten verbessern und bei der Überwachung aktiver Waldbrände helfen. Dafür ist ein neuer europäischer Wettersatellit ins All gestartet. An Bord einer Ariane 6-Rakete hob der Satellit am späten Abend vom europäischen Weltraumbahnhof in Kourou in Französisch-Guayana ab. Der Wettersatellit erstellt deutlich häufige Aufnahmen, und zwar alle 2,5 Minuten, und die sind auch genauer. In Münster beenden heute die Fraktionsvorsitzenden von Union und SPD ihre zweitägige Klausurtagung. Unter anderem geht es um die Debatte über das Ende der abschlagsfreien Rente nach 45 Beitragsjahren. Hier seien Übergangsfristen und eine Schutzrente für Härtefälle möglich, hatte gestern SPD-Fraktionschef Miersch erklärt. Die Ligaphase in der Fußball-Champions League ist ausgelost. Jedes Team bestreitet ja 8 Spiele. Der FC Bayern trifft in der neuen Saison unter anderem auf Arsenal und Manchester United. Borussia Dortmund bekommt es etwa mit Inter Mailand und Arsenal zu tun. RB Leipzig mit Real Madrid und Manchester City. Der VfB Stuttgart trifft zum Beispiel auf Inter Mailand und Atletico Madrid.
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4: Oberbayern startet in den Freitag und freut sich drauf, zumindest am Anfang. Da wird's nochmal richtig sommerlich, sonnig wird's, heiß wird's, Top-Temperaturen bis 30 Grad. Aber so ab dem Nachmittag, da zieht's dann immer mehr zu und dann sind Schauer und örtlich auch kräftige Gewitter möglich. Das müssen wir auf alle Fälle im Auge behalten. Ansonsten das Wochenende Stand jetzt wird dann wieder trocken, sonnig und angenehm warm.
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3: Hallo auf die Straßen. Wir schauen auf die A6 Heilbronn Richtung Nürnberg. Vorsicht bitte zwischen Rastplatz Reußenberg und Jagsthalbrücke. Da steht ein defekter LKW auf dem Standstreifen. Ebenso auf der A93 Holledau Richtung Regensburg in Höhe Regensburg West. Auch hier, wie gesagt, ein defekter LKW. Allen unterwegs eine gute und vor allem sichere Fahrt.
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3: Ich bin Gregor Jose Moser. Ein Blick zum Himmel kann sich lohnen, denn jetzt am Morgen ist eine partielle Mondfinsternis zu beobachten. Ab 4.33 Uhr wird sich der Mond zu mehr als 90% verdunkeln, weil er in den Kernschatten der Erde eintritt. Enden wird das Phänomen kurz vor 8 Uhr, also ohne uns, weil da die Sonne schon auf und der Mond untergegangen ist. 9 Tage vor der Landtagswahl in Sachsen-Anhalt führt die AfD in Umfragen mit über 40%. Auch deshalb könnte die Regierungsbildung danach schwierig werden. Jetzt betont die Linke noch einmal, sie könne sich eine Zusammenarbeit mit der in Umfragen zweitplatzierten CDU vorstellen. Der linken Fraktionschef im Bundestag Pellmann hat der Rheinischen Post gesagt, ein Modell wie in Thüringen oder Sachsen wäre denkbar. Dort arbeitet die Linke jeweils projektbezogen mit einer CDU-geführten Minderheitsregierung zusammen. Er soll Warnungen vor Stürmen und Sturzfluten verbessern und bei der Überwachung aktiver Waldbrände helfen. Dafür ist ein neuer europäischer Wettersatellit ins All gestartet. An Bord einer Ariane 6 Rakete hob der Satellit am späten Abend vom europäischen Weltraumbahnhof in Kourou.

0: sind Schauer und örtlich auch kräftige Gewitter möglich. Das müssen wir auf alle Fälle im Auge behalten. Ansonsten das Wochenende Stand jetzt wird dann wieder trocken, sonnig und angenehm warm.
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2: 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Einfach einen kleinen Schluck Bier auf den Fleck geben und mit einem Schwamm vorsichtig einreiben. Kurz einwirken lassen und anschließend trocken tupfen.
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3: Mit Gregor Jose Moser. Guten Morgen. Das frühe Aufstehen lohnt sich heute besonders. Zwei Wochen nach der partiellen Sonnen ist jetzt eine partielle Mondfinsternis am Himmel zu sehen. Seit etwa 4.30 Uhr sind mehr als 90% des Mondes verdunkelt, weil er in den Kernschatten der Erde eingetreten ist. Die maximale Verdunkelung wird gegen 6.12 Uhr erreicht. Mehr als 11 Jahre nach dem Absturz einer Germanwings-Maschine beginnt heute ein neuer Schmerzensgeldprozess. Dem Landgericht Braunschweig zufolge fordern 30 Hinterbliebene von der Bundesrepublik Deutschland jeweils bis zu 110.000 Euro. Sie sind davon überzeugt, dass nicht ausreichend überwacht worden war, ob der Co-Pilot psychisch flugtauglich war. Bis zur Landtagswahl in Sachsen-Anhalt sind es nur noch wenige Tage. Die AfD liegt in Umfragen weit vorn. Der Zentralrat der Juden hat deshalb mit deutlichen Worten vor der Partei gewarnt, die in Sachsen-Anhalt gesichert rechtsextrem ist. AfD-Politiker wie Spitzenkandidat Ulrich Siegmund seien erklärte Gegner der offenen Gesellschaft, sagte Zentralratspräsident Schuster dem Redaktionsnetzwerk Deutschland. Nach mehr als 6 Jahrzehnten hat ein schmelzender Gletscher in Österreich die Ausrüstung eines bayerischen Ex-Bergsportlers zutage gebracht. Der Fund eines Bergsteigers jetzt auf fast 3000 Metern Höhe führte die Ermittler zu dem Überlebenden eines Alpinunfalls aus dem Jahr 1963. Wie die Polizei mitteilte, reiste die Familie des heute 86-Jährigen diese Woche nach Tirol, um die gefundenen Gegenstände abzuholen, einen Rucksack samt Eispickel, Kamera und einer Pfeife. Endlich rollt in der Fußball-Bundesliga wieder der Ball. In der Münchner Allianz Arena eröffnen heute Abend der FC Bayern und der VfB Stuttgart die 64. Bundesliga-Saison. Thomas Thonfeld berichtet.
4: Mit 16 Punkten Vorsprung sicherten sich die Bayern in der letzten Saison den Titel. Und die große Frage ist natürlich, kann sie ein Team stoppen und die Liga zumindest ganz oben etwas spannender machen? Vize Dortmund, der sich gut verstärkt hat, Leipzig oder vielleicht auch der erste Gegner der Bayern aus Stuttgart? 14 Auftaktspiele in Serie haben die Münchner nicht verloren bei 12 Siegen.
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5: Da bekommen wir heute zum startenden Tag erst noch viel Sonnenschein. An den Bergen ist auch Föhn unterwegs, aber dann am Nachmittag kommen immer mehr Schauer und Gewitter zu uns. Teilweise sind die auch unwettermäßig unterwegs. Dazu haben wir Temperaturen von 26 bis 30 Grad.
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5: Da ist soweit alles frei, ich habe keine Meldungen für euch.
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5: Momentan auch noch nichts. Wenn ihr was habt, 08000 1064 1064 könnt ihr uns anrufen oder eine WhatsApp schicken. Dankeschön.
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5: Und Top-FM mehr Musiksommer bedeutet, wir spielen noch mehr von euren Lieblingssongs. Und da habe ich jetzt gleich zum startenden Freitag einer meiner Lieblings-80er für euch. Hier ist Mr. Rick Springfield mit Love Somebody. Und der läuft hier bei mir im Studio garantiert auf voller Lautstärke. Guten Start in den Freitag. Lasst es euch gut gehen.

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0: Hier ist das Top FM Frühstücksradio. Schönen Freitagmorgen euch.
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0: So langsam ist das schon eine wunderschöne Tradition. Dieses Wochenende findet in Fürstenfeldbruck zum dritten Mal das beliebte Fruchtfolge-Festival statt. Das heißt, 2 Tage gibt's Live-Musik vom Feinsten, Rock, Punk, Electronic Music und vieles mehr ist dabei. Das Fruchtfolge-Festival ist heute und morgen in Fürstenfeldbruck. Und heute startet eins der schönsten Volksfeste in ganz Oberbayern, das Erdinger Herbstfest. Los geht's heute um 15 Uhr mit einem Standkonzert am Schrannenplatz. Anstich ist um 16.30 Uhr und ab 19 Uhr gibt's Live-Musik und Party. Das Erdinger Herbstfest geht von heute bis nächste Woche Sonntag.
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1: Ich bin Gregor Jose Moser. Guten Morgen. Das frühe Aufstehen lohnt sich heute besonders. Zwei Wochen nach der partiellen Sonnen ist jetzt eine partielle Mondfinsternis am Himmel zu sehen. Seit etwa 4.30 Uhr sind mehr als 90% des Mondes verdunkelt, weil er in den Kernschatten der Erde eingetreten ist. Die maximale Verdunkelung wird gegen 6.12 Uhr erreicht. Mehr als 11 Jahre nach dem Absturz einer Germanwings-Maschine beginnt heute ein neuer Schmerzensgeldprozess. Dem Landgericht Braunschweig zufolge fordern 30 Hinterbliebene von der Bundesrepublik Deutschland jeweils bis zu 110.000 Euro. Sie sind davon überzeugt, dass nicht ausreichend überwacht worden war, ob der Co-Pilot psychisch flugtauglich war. Nach mehr als 6 Jahrzehnten hat ein schmelzender Gletscher in Österreich die Ausrüstung eines bayerischen Ex-Bergsportlers zutage gebracht. Der Fund eines Bergsteigers jetzt auf fast 3000 Metern Höhe führte die Ermittler zu dem Überlebenden eines Alpinunfalls aus dem Jahr 1963. Wie die Polizei mitteilte, reiste die Familie des heute 86-Jährigen diese Woche nach Tirol, um die gefundenen Gegenstände abzuholen, einen Rucksack samt Eispickel, Kamera und einer Pfeife. Endlich rollt in der Fußball-Bundesliga wieder der Ball. In der Münchner Allianz Arena eröffnen heute Abend der FC Bayern und der VfL

0: Wolken gemixt, bei Tagestopwerten bis zu 26 Grad.
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0: Guten Morgen auf die Straßen. Da habe ich momentan keine Meldungen.
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0: Gerade noch alles frei. Wenn ihr was habt, 08000 1064 1064, die Nummer zu uns für Telefon und für WhatsApp.
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0: Schönen guten Morgen euch, letzter Arbeitstag für die Woche. Heute Abend geht die Bundesliga los und für alle, die in einer Tippgruppe sind, tippen nicht vergessen ist bei der Bundesliga immer besonders beschissen.

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0: 5:46 Uhr, hier ist das Top FM Frühstücksradio. Schönen guten Morgen.
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0: Ein Eis zu schnell gegessen, die Limo runtergeschüttet und plötzlich, ja, geht's wieder los, gell, mit dem Schluck auf. Meist verschwindet der ziemlich schnell wieder, aber was passiert eigentlich beim Schluck auf im Körper?
2: Beim Schluck auf zieht sich das Zwerchfell plötzlich und unkontrolliert zusammen. Danach schließt sich kurz die Stimmritze im Kehlkopf und dabei entsteht dann dieses typische Hicks. Auslöser können schnelles Essen, Kohlensäure, ein voller Magen oder auch Aufregung sein. Warum der Körper diesen Reflex aber überhaupt hat, ist bis heute nicht ganz geklärt. Kurz Luft anzuhalten oder kaltes Wasser in kleinen Schlucken zu trinken kann helfen. Meistens hört der Schluck auf aber von ganz alleine auf.
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3: Mit Clara Bertz, schönen guten Morgen. Die partielle Mondfinsternis über Oberbayern ist in vollem Gange. Der Höhepunkt ist in gut 12 Minuten, dann sind mehr als 90% des Mondes verdunkelt. Bei uns ist die Sicht leider etwas vernebelt, aber auf einigen Webcams ist die partielle Mondfinsternis super zu sehen. Die findet ihr auf unserer Homepage topfm.de. Gegen kurz vor 8 ist die partielle Mondfinsternis dann zu Ende, allerdings ohne uns, weil da die Sonne schon auf und der Mond schon längst untergegangen ist. Gerade erst ist das Gipfelkreuz der Zugspitze von allen Stickern befreit worden. Dann haben zwei Wanderer wieder welche draufgeklebt. Jetzt haben sich die beiden gemeldet und zusammen wollen sie die Sticker nun entfernen. Dafür wird auf eine Anzeige verzichtet. Und mit einem Heimspiel eröffnet der FC Bayern gegen VfB Stuttgart die Saison. Top-FM-Reporter Thomas Thonfeld.
4: Mit 16 Punkten Vorsprung sicherten sich die Bayern in der letzten Saison den Titel. Und die große Frage ist natürlich, kann sie ein Team stoppen und die Liga zumindest ganz oben etwas spannender machen? Vize Dortmund, der sich gut verstärkt hat, Leipzig oder vielleicht auch der erste Gegner der Bayern aus Stuttgart? 14 Auftaktspiele in Serie haben die Münchner nicht verloren bei 12 Siegen. Und einer unter den 75.000 im Stadion wird heute ganz genau hingucken. Jürgen Klopp, der neue Bundestrainer. Thomas Thonfeld, Sportredaktion.
0: 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Landkreis Starnberg.
5: Mit Starnberg wird Luftfahrtgeschichte geschrieben. Der Lufthansa Airbus mit dem wunderschönen Namen Starnberg wird zum weltweit ersten Testflugzeug der sogenannten AeroShark-Technologie. Dabei werden spezielle Folien auf Rumpf- und Tragflächen geklebt, die der Haut eines Haifischs sehr, sehr ähnlich sind. Sie sollen den Luftwiderstand verringern und so Kerosin und CO2 einsparen. Wir werden davon übrigens kaum was merken. Die Folien sind fast unsichtbar. Aus Starnberg, Pia Wörz.
3: Und mehr Nachrichten aus Oberbayern wieder in einer halben Stunde in den Top-FM-Nachrichten.
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7: Da messen wir gerade in München an der Aubinger Lohe 19 Grad, Au in der Hallertau, da sind es 18. Tagestopwerte heute bis zu 30 Grad. Dazu bekommen wir erst noch viel Sonnenschein, im Laufe des Tages dann aber auch Schauer und Gewitter und es wird ziemlich windig. Morgen dann Mix aus Sonne und Wolken bei bis zu 26 Grad.
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7: A8, Salzburg Richtung München, zwischen Grenzübergang Bad Reichenhall und Bad Reichenhall dauert es 2 Minuten länger, sonst alles frei.
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7: In Berg wird geblitzt. Im Kreis Starnberg Heinz-Rühmann-Weg. Dann meldet die Anna Assling, Kreis Ebersberg, Glonnerstraße. Dankeschön. Kirchdorf an der Amper, Kreis Freising, die Freisinger Straße und München-Innsbrucker Ringstadt auswärts. 08000 1064 1064. Wenn ihr auch noch was habt, könnt ihr uns anrufen oder eine WhatsApp schicken.
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7: Schönen guten Morgen euch. 4 Minuten nach 6 gleich und wir machen es ganz entspannt heute Morgen und genießen mal noch den Moment, wo man noch ein bisschen was von der Sonnenfinsternis sieht. Halt, Sonnenfinsternis war schon eine Weile her, der Mondfinsternis, weil jetzt gleich in ein paar Minuten haben wir den Höhepunkt.

0: 11 Minuten nach 6. Ende August und für viele Pilzfans in Oberbayern geht jetzt die schönste Zeit des Jahres los. Eigentlich. Hier ist das Top FM Frühstücksradio. Dieser Sommer, der war so heiß und vor allem so trocken, dass es keine guten Voraussetzungen sind, dass die Schwammerl aus dem Boden sprießen. Dr. Christoph Hahn ist Pilzexperte und Präsident der Bayerischen Mykologischen Gesellschaft. Herr Hahn, ist der Hitzesommer ein Problem? Also fällt die Pilzernte heuer vielleicht schlechter aus?
1: Ich kann es nicht vorhersagen, aber ich vermute sehr stark, dass es auf der Fläche deutlich weniger gibt als normal. Aber punktuell kann es trotzdem, wenn wir Glück haben, es wirklich wieder mal anfängt dauerhaft zu regnen, auch eine reichere Pilzbeute geben. Aber es kann auch sein, dass in manchen Regionen die Saison einfach katastrophal wird.
0: Wie viel Regen bräuchte denn die Natur, damit sich die Böden erholen und die Pilze nochmal richtig durchstarten können?
1: Es gibt ja Bodenkarten für Bayern, wo die Bodenfeuchtigkeit eingetragen ist. Für Bayern sieht es sehr düster aus. Und bis dieses Wasserdefizit wieder aufgefüllt ist, dafür braucht es wirklich mal 2-3 Wochen durchgehend Regen. Und vor allem nicht gleich ein Gewitterregen mit Starkregen, denn der Boden ist ja noch verdichtet. Der ist ja trocken, knallhart, also betonhart. Wenn es dann drauf regnet, zieht das Wasser nur oberflächlich ab. Aber im Boden bleibt da nicht viel übrig.
0: Und warum trotz des trockenen Sommers in manchen Wäldern die Pilze sprießen könnten und woanders tatsächlich tote Hose ist, das hört ihr um 20 nach 8 im Top FM Frühstücksradio.

0: Heute gibt's bei uns in Oberbayern auch wieder Schauer und Gewitter. Und was macht ihr denn so in den Sommerferien, wenn das Wetter schlecht ist? Hier ist das Top-FM Frühstücksradio und wir haben die Kids in Freising gefragt.
1: Es gibt sehr viel, das man zu Hause machen kann. Man kann Brettspiele und Kartenspiele spielen. Man kann auch an schlechten Tagen was anschauen.
2: Ins Schwimmbad gehen.
3: Wenn man jetzt so ein Gerät hat, Tablet oder Handy, kann man jetzt halt mal alle Apps, die man halt eigentlich gar nicht braucht, auch mal löschen.
4: Man könnte eventuell auch was basteln oder malen, was lesen.
5: In Indoor-Spielplätze gehen oder auch ganz einfach in den Süden verreisen.
0: Boah, in den Süden verreisen, das ist eine ganz großartige Idee. Wäre ich auch dabei. Was macht ihr denn in den Sommerferien, wenn das Wetter nicht ganz so gut ist? Schickt mir eine WhatsApp an die 08000 1064 1064. Ihr hört Radio Top FM. Schönen guten Morgen euch. Und jetzt gibt's Billy Joel mit Piano Man. Lasst es euch gut gehen.

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17: Mit Clara Berz, schönen guten Morgen. Vor gut 18 Minuten hat die partielle Mondfinsternis über Oberbayern ihren Höhepunkt erreicht. Mehr als 90% des Mondes waren dabei verdunkelt. Eigentlich geht die Mondfinsternis noch bis kurz vor 8, da bei uns aber schon die Sonne auf und der Mond untergeht, werden wir davon wahrscheinlich nicht so viel mitbekommen. Wegen zwei Bäumen musste der FC Bayern Ehrenpräsident Uli Hoeneß in München vor Gericht. Seine Nachbarn in Bad Wiessee am Tegernsee haben ihn verklagt, weil die Bäume da laut einer alten Vereinbarung nicht gepflanzt werden dürfen. Sie haben sich noch nicht geeinigt, der nächste Gerichtstermin ist in einem Monat. Das war ein ungewöhnlicher Luftkampf im Landkreis Berchtesgadener Land. Ein Steinadler hat eine Drohne attackiert und zum Absturz gebracht. Die Drohne ist wegen eines Waldbrandes mit einer Wärmebildkamera unterwegs gewesen. Ob der Adler verletzt wurde oder nicht, ist noch unklar. Und 100 Kilometer laufen und dabei Spenden sammeln. Der Löwenmarsch von Schloss Kaltenberg nach Schloss Hohenschwangau ist nach wenigen Tagen komplett ausgebucht. 800 Teilnehmer haben sich angemeldet und beim Laufen sammeln sie Spenden für ein Bildungsprojekt in Kenia. Los geht's nächste Woche Samstag. Und mehr Nachrichten aus Oberbayern wieder in einer halben Stunde in den Top FM Nachrichten.
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19: Dachau in der Altstadt messen wir 18 Grad, Holzkirchen das sind 17. Heute geht's rauf auf 26 bis 31 Grad. Erst noch freundlich, dann am Nachmittag kommt es ein bisschen ungemütlich herein. Wir haben Schauer, Gewitter, oftmals auch Hagel und orkanartige Böen. Morgen dann ein Mix aus Sonne und Wolken bei bis zu 26 Grad und Sonntag genauso.
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19: Gibt's eine Meldung von der A8 Salzburg Richtung München zwischen Grenzübergang Bad Reichenhall und Bad Reichenhall, dort 3 Minuten länger, sonst alles frei.
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19: Igling, Kreis Landsberg, Kaufringer Straße, Kirchdorf an der Amper, Kreis Freising, die Freisinger Straße, Berg im Kreis Starnberg, Heinz-Rühmann-Weg und München am Innsbrucker Ring. Wenn ihr noch was beisteuern wollt, 08000 1064 1064, die Nummer zu uns für Telefon und für WhatsApp. Merci dabei.
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19: Einen schönen guten Morgen wünsche ich euch und der Tag, der startet mit ganz viel guter Laune und einem Ohrwurm, der mich heute wahrscheinlich wie den ganzen Tag versorgt.

0: 6.39 Uhr. Hier ist das Top FM Frühstücksradio. Guten Morgen.
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0: Am Münchner Marienplatz eröffnet morgen wieder der Oktoberfest City Shop. Da gibt's alles, was Wiesnfans glücklich macht. Vom offiziellen Festlogo bis zum heiß begehrten Sammlerkrug mit dem aktuellen Plakatmotiv. Bis zum 11. Oktober können wir uns in der Tourist-Information mit Wiesn-Souvenirs eindecken. Wenn es mal wieder länger dauert, das Portal Delay Bahn hat die unpünktlichsten Züge der Deutschen Bahn gerankt. Spitzenreiter, der Eurocity Express zwischen Lindau und München mit sagenhaften 85,6% verspäteten Fahrten. Gleich dahinter der ICE von München nach Dortmund. Endlich wieder Fußball. Heute Abend startet die 64. Bundesliga-Saison. Das Eröffnungsspiel FC Bayern gegen Stuttgart läuft um 20.30 Uhr im Free-TV bei Sat1. Und zum Saisonstart werden auch gleich mal ein paar neue Regeln eingeführt. Zum Beispiel ausgewechselte Spieler haben maximal 10 Sekunden, um vom Platz zu gehen. Wenn derjenige trödelt, darf der Einwechselspieler erst nach einer Minute Wartezeit rein.
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0: Schönen Freitagmorgen euch. Hier ist das Top FM Frühstücksradio. Und jetzt wieder ein Tipp, dass ihr leichter durch den Alltag kommt.
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0: Ein falscher Schritt und schon klebt da unter der Schuhsohle der Kaugummi. Juliane, da will man den Schuh eigentlich am liebsten direkt wegwerfen.
2: So ist es. Muss aber nicht sein. Wir packen den Schuh einfach in eine Plastiktüte, drücken die Tüte direkt auf den Kaugummi und dann ab damit ins Tiefkühlfach für etwa 2 Stunden. Der Kaugummi friert dann nämlich fest und lässt sich danach mit der Plastiktüte viel leichter abziehen.
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15: Mit Clara Bärz, schönen guten Morgen. Die Zugspitze kämpft gegen Sticker. Kurz nachdem das Gipfelkreuz von Aufklebern befreit worden ist, haben Wanderer direkt wieder welche draufgeklebt. In den sozialen Medien wurde nach ihnen gesucht und jetzt haben sich die beiden gemeldet. Weil sie die Sticker selbst wieder entfernen wollen, wird auf eine Anzeige verzichtet. Es ist eine unglaubliche Geschichte. Ein Bayer hat seinen Rucksack nach 63 Jahren wieder zurückbekommen. Ein Wanderer hat ihn in einem schmelzenden Gletscher in Tirol entdeckt. Der mittlerweile 86-jährige Mann musste seinen Rucksack damals zurücklassen, weil er in eine Gletscherspalte gestürzt ist. Nur so konnte er gerettet werden. Der Rucksack wurde jetzt an die Familie übergeben. Und heute Abend startet die Bundesliga und mit einem Heimspiel eröffnet der FC Bayern gegen den VfB Stuttgart die Saison. Top FM-Reporter Thomas Thonfeld.
16: Mit 16 Punkten Vorsprung sicherten sich die Bayern in der letzten Saison den Titel. Und die große Frage ist natürlich, kann sie ein Team stoppen und die Liga zumindest ganz oben etwas spannender machen? Vize Dortmund, der sich gut verstärkt hat, Leipzig oder vielleicht auch der erste Gegner der Bayern aus Stuttgart? 14 Auftaktspiele in Serie haben die Münchner nicht verloren bei 12 Siegen. Und einer unter den 75.000 im Stadion wird heute ganz genau hingucken. Jürgen Klopp, der neue Bundestrainer. Thomas Thonfeld, Sportredaktion.
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17: Wer in den Bergen unterwegs ist, will was von der Natur sehen und keine Müllberge oder zugeklebte Schilder. Deshalb appelliert der Deutsche Alpenverein jetzt an alle, die in den Bergen unterwegs sind: Nehmt euren Müll bitte wieder mit ins Tal und lasst die Aufkleber zu Hause. Zum Beispiel auf der Zugspitze sind in nur einer Nacht rund 120 Liter Müll eingesammelt worden. Wer dort unbedingt einen Sticker hinterlassen will, kann dafür das Indoor-Gipfelkreuz nutzen. Aus Garmisch-Partenkirchen, Sandra Sedelmeier.
15: Und mehr Nachrichten aus Oberbayern wieder in einer halben Stunde in den Top FM Nachrichten.
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20: Dann messen wir in Ebersberg am Klostersee 19 Grad. In Obermeitingen im Kreis Landsberg, da sind 16. Tagestopwerte heute 26 bis 31 Grad. Erst noch mit Sonnenschein, dann im Laufe des Tages gibt es Schauer und Gewitter. Teilweise ist das Ganze kräftig, es ist Hagel mit am Start und es gibt auch orkanartige Böen. Morgen und am Sonntag haben wir dann Mix aus Sonne und Wolken bei bis zu 26 Grad.
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20: Vorsicht, A8 Salzburg Richtung München, zwischen Grabenstedt und Übersee, da liegen Fahrzeugteile auf der Straße. Dann A8 München Richtung Salzburg, zwischen Grabenstedt und Bergen, da 8 Minuten plus. Und die B307 Gmund Richtung Vorderis, zwischen Tegernsee und Rottach, da 4 Minuten plus.
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20: Geblitzt wird in Iglingen, Kreis Landsberg, Kaufferinger Straße, Inning am Ammersee, Kreis Starnberg, Herrschinger Straße, Unterschleißheim, Kreis München, Edison Straße, danke an Thomas fürs Melden, und München-Dachauer Straße stadteinwärts. 08000 1064 1064, wenn ihr noch was habt, könnt ihr uns anrufen oder eine WhatsApp schicken.
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20: Einen schönen guten Morgen euch und ein bisschen kosten wir ihn noch aus, den Top FM, mehr Musiksommer. Ist immer alles viel zu schnell rum, gell? Genauso wie dieser 80er. Zu Recht einer eurer Lieblinge. Hier sind Opus mit Life is Life.

0: 7.11 Uhr, endlich in den Urlaub fliegen und dann zieht der Nachbar im Flugzeug die Schuhe aus. Hier ist das Top FM Frühstücksradio und im Flugzeug machen wir es uns gerne bequem, aber Schuhe ausziehen, ist das okay oder geht das dann doch zu weit? Wir haben euch in Landsberg gefragt.
1: Es ist mir eigentlich egal, solange deren Füße nicht stinken, aber jedem seins eigentlich.
2: Muss nicht sein, aber bei längeren Flügen kann ich es irgendwo nachvollziehen.
3: Im Grunde genommen ist mir das egal, wenn es gepflegt ist.
1: Kommt drauf an, wie lang der Flug ist, aber ja, muss nicht sein.
0: Tatsächlich ist die Deutsche Knickegesellschaft da ähnlicher Meinung. Auf kürzeren Flügen sollten wir die Schuhe lieber anlassen, auf Langstrecken ist es schon mal in Ordnung. Hausschuhe mit ins Flugzeug nehmen geht übrigens auch. Ihr hört Radio Top FM. Schönen guten Morgen euch.

0: Hier ist das Top FM Frühstücksradio. Schönen Freitagmorgen euch.
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0: So langsam ist das schon eine wunderschöne Tradition. Dieses Wochenende findet in Fürstenfeldbruck zum dritten Mal das beliebte Fruchtfolge-Festival statt. Das heißt, 2 Tage gibt's Live-Musik vom Feinsten, Rock, Punk, Electronic Music und vieles mehr ist dabei. Das Fruchtfolge-Festival ist heute und morgen in Fürstenfeldbruck. Und heute startet eins der schönsten Volksfeste in ganz Oberbayern, das Erdinger Herbstfest. Los geht's heute um 15 Uhr mit einem Standkonzert am Schrannenplatz. Anstich ist um 16.30 Uhr und ab 19 Uhr gibt's Live-Musik und Party. Das Erdinger Herbstfest geht von heute bis nächste Woche Sonntag.
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0: 7:26 jetzt, das sag einmal. Das Gehirn ist schon auf Wochenende gepolt und bis das soweit ist, spielen wir mal noch eine Runde Stadtland Fluss Plus. Gleich wie gewohnt um 7:40 Uhr. 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
19: Mit Clara Bärz, schönen guten Morgen. Wer heute früh genug wach war, hat über Bayern eine partielle Mondfinsternis beobachten können. Gegen 17:45 waren mehr als 90% des Mondes verdunkelt. Allerdings haben bei uns einige Wolken und Dunst die Sicht versperrt. Ihr könnt euch die partielle Mondfinsternis trotzdem nochmal in Ruhe anschauen. Das geht auf topfm.de. Wegen zwei Bäumen musste Uli Hoeneß vor Gericht. Seine Nachbarn in Bad Wiessee am Tegernsee haben ihn verklagt, weil die Bäume laut einer alten Vereinbarung dort nicht gepflanzt werden dürfen. Geeinigt haben sie sich bisher noch nicht, deswegen geht's in einem Monat vor Gericht weiter. Ein 17-Jähriger aus Gilching hat angeblich nur aus Spaß bei einem Fastfood-Restaurant für 700 Euro bestellt. Die Mitarbeiter haben die Bestellung storniert und der Jugendliche hat Hausverbot bekommen. Weil er danach die Polizei angerufen und die Beamten beleidigt hat, wird jetzt gegen ihn ermittelt. Und heute geht das Herbstfest in Erding wieder los. Die Maß Bier kostet heuer 12,40 Euro. Außerdem soll es besseres Netz geben. Und zwar durch eine mobile Funkstation. Los geht's heute um 16 Uhr. Und mehr Nachrichten aus Oberbayern wieder in einer halben Stunde in den Top FM Nachrichten.
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0: Noch ist es ruhig, aber da kommt was auf uns zu heute bei uns in Oberbayern. Gerade noch ein bisschen Sonnenschein und dann im Laufe des Tages kräftige Schauer, Starkregen, Hagel und Orkan kann mit dabei sein. Das Ganze bei 26 bis 31 Grad. Morgen und auch am Sonntag haben wir einen Mix aus Sonne und Wolken. Es bleibt trocken bei bis zu 28 Grad.
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0: B471, Garching Richtung Haar, zwischen Ismaning und Aschheim-Ismaning. Da braucht ihr 4 Minuten länger. Sonst alles frei.
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0: Grafrath, Kreis Fürstenfeldbruck, die Mauerner Straße, kommt von der Silke, dankeschön. Und der Schleißheim, Kreis München, Edisonstraße, Inning am Ammersee, die Herrschinger Straße und München-Pippinger Straße. Wenn ihr noch was habt, 08000 1064 1064, die Nummer zu uns für Telefon und für WhatsApp.
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0: Einen schönen guten Morgen wünsche ich euch. 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

0: Hier ist das Top FM Frühstücksradio. Guten Morgen.
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0: 30 Sekunden und einen Buchstaben gibt's für euch und heute entscheidet sich's, wer diesen Mega-Wochenpreis mit nach Hause nimmt. 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Also Fünfkönigssee, Starnberger See, Ammersee, Tegernsee, da könnt ihr jeweils mit der ganzen Familie schön Dampfer fahren gehen. Und heute spielen wir noch mit der Caroline aus Reichersbeuern im Kreis Bad Tölz-Wolfratshausen. Guten Morgen.
2: Morgen.
0: Unsere Schiedsrichterin ist Juliane.
3: Liebe Caroline, der Christian liegt ja immer noch vorne, hat die Wochenführung und die kannst du dir heute noch holen. Hier ist dein Buchstabe.
4: J, W, S, D,
3: E, S. Das S wie Samuel, das ist dein Buchstabe.
2: Okay.
3: Super.
0: Und wenn dir nichts einfällt, dann sagst du?
2: Weiter.
0: Die spannendsten 30 Sekunden deines Morgens starten jetzt. Ein Land mit S.
2: Weiter.
0: Ein Tier.
2: Schlange.
0: Farbe.
2: Schwarz.
0: Eissorte.
2: Stracciatella.
0: Körperteil.
2: Weiter.
0: Kleidungsstück.
2: Flippi.
0: Sternzeichen.
2: Weiter.
0: Haushaltsgerät. Schulfach.
2: Stabmixer.
0: Den haben wir noch mit dabei, den Stabmixer.
3: Land, Spanien, Schweiz, Schweden wäre es gewesen, zum Beispiel. Sternzeichen ist dir, glaube ich, auch nicht eingefallen, gell? Da wären wir beim Skorpion gewesen.
2: Ja,
3: du
2: oder
3: warst,
2: beim Stier.
3: Caroline, du warst aufgeregt, ist aber überhaupt nicht schlimm.
2: Ja.
3: 5 richtige Antworten hast du trotz Aufregung noch geschafft.
2: Ja.
3: Du meldest dich einfach wieder an, okay?
2: Mach ich.
3: So machen wir es.
0: Vielen Dank dir, dass du heute mit dabei warst. Grüße nach Reichersbeuern und das bedeutet auch, Juliane, wir haben jetzt einen Wochensieger.
3: Christian, herzlichen Glückwunsch, 10 richtige, wow.
0: Ganz viel Spaß beim Dampferfahren.
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7:46 Uhr, hier ist das Top FM Frühstücksradio und dieser Kunde hat ja mal wirklich den Vogel abgeschossen. Der fleißigste Lieferdienstkunde Deutschlands kommt aus Oberbayern. Unglaubliche 821 Mal hat ein Münchner letztes Jahr Essen bestellt, macht im Schnitt mehr als 2 Lieferungen pro Tag. Und dazu kommt gleich noch ein Rekord aus München. Die teuerste Bestellung lag bei satten 6.150 Euro mit Kaviar, feinstem Käse und einer Flasche Wein für allein 3.800 Euro. Na dann, Mahlzeit und schönen Freitag euch. Jetzt mit Pink und Just Like a Pill hier bei Radio Top FM.

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23: Mit Clara Bärz, schönen guten Morgen. Heute Morgen hat es über Oberbayern eine partielle Mondfinsternis gegeben. Bei uns war sie wegen Nebel und Dunst aber leider nicht so gut zu sehen. Auf Top FM könnt ihr sie euch nochmal in Ruhe anschauen. Die nächste totale Mondfinsternis haben wir übrigens erst wieder an Silvester 2028. Gerade erst wurden alle Sticker vom Gipfelkreuz auf der Zugspitze entfernt. Dann haben zwei Wanderer es direkt wieder beklebt. In den sozialen Medien wurde nach den beiden gesucht und jetzt haben sie sich auch gemeldet. Zusammen wollen sie die Aufkleber wieder entfernen und deswegen wurde auch auf eine Anzeige verzichtet. Und heute Abend heißt es wieder ab vor den Fernseher. Die Bundesliga startet und mit einem Heimspiel eröffnet der FC Bayern gegen den VfB Stuttgart die Saison. Top FM-Reporter Thomas Thonfeld.
24: Mit 16 Punkten Vorsprung sicherten sich die Bayern in der letzten Saison den Titel. Und die große Frage ist natürlich, kann sie ein Team stoppen und die Liga zumindest ganz oben etwas spannender machen? Vize Dortmund, der sich gut verstärkt hat, Leipzig oder vielleicht auch der erste Gegner der Bayern aus Stuttgart? 14 Auftaktspiele in Serie haben die Münchner nicht verloren bei 12 Siegen. Und einer unter den 75.000 im Stadion wird heute ganz genau hingucken. Jürgen Klopp, der neue Bundestrainer. Thomas Thonfeld, Sportredaktion.
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0: In gut 2,5 Wochen geht die Schule wieder los und damit am ersten Schultag kein Kind mit leeren Händen dasteht, startet das Hilfsprojekt Bunte Münchner Kindl hier in München wieder ihre Schultütenaktion. Gesammelt werden wieder gefüllte Schultüten oder auch einfach nur der Inhalt, zum Beispiel Buntstifte, Schreibhefte und Kartenspiele. Abgegeben werden können die Spenden dann in der Woche vor dem ersten Schultag im Hofbräuhaus am Platzl. Seit 2016 konnten so jedes Jahr bis zu 2000 Kinder unterstützt werden. Aus München, Pia Wörz.
23: Und mehr Nachrichten aus Oberbayern wieder in einer halben Stunde in den Top FM Nachrichten.
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2: Puchheim am Icarus Center messen wir gerade 18 Grad. In Ottobrunn im Kreis München sind es ebenfalls 18. Im Laufe des Tages wird es zwar heißer, aber auch ungemütlicher. 26 bis 31 Grad die Tagestopwerte. Im Laufe des Tages dann schauerartige Regenfälle, örtlich kräftige Gewitter mit Starkregen, Hagel und orkanartigen Böen. Am Samstag und am Sonntag wird es so gemäßigt mit Sonne und Wolken im Mix. Meist ist es trocken und bis zu 28 Grad.
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2: Vorsicht bitte A95, München Richtung Garmisch-Partenkirchen, zwischen Fürstenried und dem Rastplatz Oberdill. Da ist Kraftstoff ausgelaufen, sonst alles frei.
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2: In Poing wird geblitzt, Kreis Ebersberg, Senator Gerauer Straße. Danke an die Conny fürs Melden. Alto Münsterkreis Dachau, Hauptstraße, Inning am Ammerseekreis Starnberg, Herschinger Straße, kommt von der Laura, auch dir danke. München Pippinger Straße. Und wenn ihr noch was habt, 08000 1064 1064, die Nummer zu uns für Telefon und für WhatsApp.
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2: Das Wochenende steht vor der Tür und damit auch das nächste Heimspiel für die Löwen. Am Sonntag geht's daheim gegen Landsberg. Megastimmung garantiert. Und ihr seid live im Stadion mit dabei, wenn ihr mir zeigt, wie ein echter Löwe brüllt. Dann gibt's zwei Karten für die Löwen von mir. Ruft jetzt an unter 08000 1064 1064. Zwei Songs habt ihr Zeit.

0: Hier ist das Top FM Frühstücksradio. Schönen guten Morgen euch.
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0: Auch diese Saison schenke ich euch wieder Karten für die Heimspiele der Löwen. Und wenn es am Sonntag gegen Landsberg geht, könnt ihr live im Stadion dabei sein, wenn ihr mir zeigt, wie ein echter Löwe brüllt. Jetzt ist der Simon aus München dran. Grüß dich, guten Morgen. Du bist auch zu den Löwen, ja?
2: Servus, ja, freilich.
0: Dann zeig doch mal, wie brüllt denn ein echter Löwe. Da kriegen die Landsberger gerade direkt Angst. Du bist mit dabei. Zwei Karten gibt's für dich.
2: Vielen lieben Dank.
0: Jetzt ist der Wolfgang aus Egmating dran. Du magst auch zu den Löwen, oder? Zeig doch mal, wie brüllt einer. Du bist auch mit dabei. Zwei Karten gegen Landsberg gehen an dich. Viel Spaß.
2: Danke dir.
0: Jetzt ist der Jan aus München dran. Wie brüllt ein echter Löwe? Und dein Tipp gegen Landsberg?
3: 2-0.
0: Zwei Karten gibt's für dich. Ganz viel Spaß dir.
3: Super, danke schön.
0: Und wenn es bei euch jetzt nicht geklappt hat, kein Problem. Beim nächsten Heimspiel der Löwen schenke ich euch auch wieder Tickets.
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0: Die große Schwammerl-Saison, die lässt heuer noch etwas auf sich warten. Hier ist das Top FM Frühstücksradio. Der Hitzesommer, der hat die Wälder bei uns ziemlich ausgelaugt. Aber trotzdem kann es sein, dass wir beim Pilzesuchen im Wald fündig werden. Und ja, einen Wald weiter ist dann tote Hose. Alles möglich. Dr. Christoph Hahn ist Pilzexperte und Präsident der Bayerischen Mykologischen Gesellschaft. Warum ist die Prognose für die Pilzsaison denn so schwierig?
1: Problem ist, niemand kann den Boden wirklich reinschauen, um dann zu entscheiden, ob die dortigen Pilze erst einmal Reparatur betreiben müssen, den Regen nutzen, um wieder fit zu werden und ihr Geflecht im Boden zu vergrößern und Schäden zu reparieren, oder ob sie vielleicht doch noch genug Wasser irgendwo her hatten, dass sie es geschafft haben, die Dürrephase gut zu überstehen und dann eben auch direkt loslegen können.
0: Und das heißt was genau?
1: Das heißt, im Einwald ist ganz viel los. Dann geht es über Social Media, boah, Steinpilzschwämme irgendwo nach der Trockenheit, jetzt kommen die Pilze. Dann gehen die Leute in ihren Wald und da ist gar nichts. Und dieses Erlebnis ist typisch nach Trockenjahren.
0: Und das heißt also, der eine Wald hat Glück, der andere eben nicht. Aber eine Sache bräuchten jetzt eigentlich alle, ne? Ordentlich Regen.
1: Wir bräuchten wirklich mal so eine Woche Landregen, was die meisten Leute natürlich nerven würde. Aber so leichter Nieselregen über mehrere Tage, dass der Boden aufweicht und dass er dann endlich auch in die Tiefe Wasser aufnehmen kann. Und wenn das passieren würde, dann haben wir vielleicht auch eine Chance, dass auch heuer was wird. Aber es gab ja schon andere Hitzejahre, wo man dann gemerkt hat, dass auch die Bäume teilweise mehrere Jahre gebraucht haben, um die Schäden wieder zu kompensieren.
0: Und dafür drücken wir natürlich ganz fest die Daumen. Kommt gut rein in den Freitag, hier bei Radio Top FM. Jetzt mit Michael Jackson und Black Oval. Lasst es euch gut gehen.

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17: Mit Clara Bertz, schönen guten Morgen. In der Früh hat es über Oberbayern eine partielle Mondfinsternis gegeben. Zu sehen war aber wegen Nebel und Dunst teilweise nicht so viel. Auf Top FM könnt ihr euch das Himmelsspektakel aber nochmal anschauen. Die nächste totale Mondfinsternis ist dann Silvester 2028. Auf der Zugspitze gibt's Ärger mit Stickern. Kaum war das Gipfelkreuz von Aufklebern befreit, klebten zwei Wanderer wieder neue drauf. Die beiden haben sich jetzt gemeldet und weil sie die Sticker selbst wieder entfernen wollen, wird auf eine Anzeige verzichtet. Am Starnberger See sollen Feuerwerke in Zukunft leiser werden. Laut Stadt sollen die sogenannten Silent-Feuerwerke statt bis zu 120 Dezibel nur noch bis zu 50 Dezibel erreichen. Außerdem sollen Anwohner und Tiere besser geschützt werden, indem Feuerwerke abgestimmt und vorher angekündigt werden. Und 100 Kilometer zu Fuß für den guten Zweck. Der Löwenmarsch von Schloss Kaltenberg nach Schloss Hohenschwangau ist komplett ausgebucht. Rund 800 Teilnehmer sind dabei und sammeln Spenden für ein Bildungsprojekt in Kenia. Los geht's am Samstag nächster Woche. Und mehr Nachrichten aus Oberbayern wieder in einer halben Stunde in den Top FM Nachrichten.
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20: Freising in der Altstadt, gerade 19 Grad. Rottach am Tegernsee, da mal 20 Grad. Und das ist gerade noch so die Ruhe vorm Sturm. Wir bekommen heute noch 26 bis 31 Grad. Und dann heute Nachmittag immer wieder Schauer und Gewitter. Örtlich Starkregen, Hagel und orkanartige Böen sind da möglich. Am Samstag und am Sonntag wird es dann recht gemäßigt. Wir haben einen Mix aus Sonne und Wolken. Es bleibt trocken und bis zu 28 Grad.
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20: Gibt's genau eine Meldung von der A995 München Richtung Kreuzmünchen Süd. Zwischen Taufkirchen West und Sauerlach braucht ihr 4 Minuten länger.
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20: Aschheim, Kreis München, die Keplerstraße. Poing, Kreis Ebersberg, Senator Gerauer Straße. Altomünster, Kreis Dachau, die Hauptstraße. Merci an Bini fürs Melden. Und München, nördliche Auffahrtsallee. Wenn ihr noch was habt, 08000 1064 1064, die Nummer zu uns für Telefon und für WhatsApp. Merci dabei.
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20: Der unpünktlichste Zug der Deutschen Bahn, der fährt bei uns in Oberbayern. Wo genau, das verrate ich euch gleich in meinem Top FM Newspresso, den 3 Fakten, dass ihr heute beim Smalltalk glänzen könnt. Gibt's wie gewohnt um 20 vor 9. Und hier ist Christopher mit High on Emotion.

0: Schönen guten Morgen euch. Hier ist das Top FM Frühstücksradio.
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0: Am Münchner Marienplatz eröffnet morgen wieder der Oktoberfest City Shop. Da gibt's alles, was Wiesnfans glücklich macht. Vom offiziellen Festlogo bis zum heiß begehrten Sammlerkrug mit dem aktuellen Plakatmotiv. Bis zum 11. Oktober können wir uns in der Tourist-Information mit Wiesn-Souvenirs eindecken. Wenn es mal wieder länger dauert, das Portal Delay Bahn hat die unpünktlichsten Züge der Deutschen Bahn gerankt. Spitzenreiter, der Eurocity Express zwischen Lindau und München mit sagenhaften 85,6% verspäteten Fahrten. Gleich dahinter der ICE von München nach Dortmund. Endlich wieder Fußball. Heute Abend startet die 64. Bundesliga-Saison. Das Eröffnungsspiel FC Bayern gegen Stuttgart läuft um 20.30 Uhr im Free-TV bei Sat1. Und zum Saisonstart werden auch gleich mal ein paar neue Regeln eingeführt. Zum Beispiel ausgewechselte Spieler haben maximal 10 Sekunden, um vom Platz zu gehen. Wenn derjenige trödelt, darf der Einwechselspieler erst nach einer Minute Wartezeit rein.
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0: Schönen Freitagmorgen euch. Hier ist das Top FM Frühstücksradio. Und jetzt wieder ein Tipp, dass ihr leichter durch den Alltag kommt.
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0: Ein falscher Schritt und schon klebt er unter der Schuhsohle der Kaugummi. Juliane, da will man den Schuh eigentlich am liebsten direkt wegwerfen.
2: So ist es. Muss aber nicht sein. Wir packen den Schuh einfach in eine Plastiktüte, drücken die Tüte direkt auf den Kaugummi und dann ab damit ins Tiefkühlfach für etwa 2 Stunden. Der Kaugummi friert dann nämlich fest und lässt sich danach mit der Plastiktüte viel leichter abziehen.
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20: Mit Clara Bertz, schönen guten Morgen. Wer heute früh genug wach war, hat über Bayern eine partielle Mondfinsternis beobachten können. Gegen 17:45 waren mehr als 90% des Mondes verdunkelt. Allerdings haben bei uns einige Wolken und Dunst die Sicht versperrt. Ihr könnt euch die partielle Mondfinsternis trotzdem nochmal in Ruhe anschauen. Das geht auf topfm.de. Eine unglaubliche Geschichte aus Tirol. Ein Bayer hat seinen Rucksack nach 63 Jahren wiederbekommen. Ein Wanderer hatte ihn in einem schmelzenden Gletscher entdeckt. Der heute 86-Jährige musste den Rucksack damals zurücklassen, nachdem er in eine Gletscherspalte gestürzt war. Nur so konnte er gerettet werden. Jetzt ist der Rucksack an seine Familie übergeben worden. Und heute Abend heißt es für viele wieder ab vor den Fernseher. Die Bundesliga startet und mit einem Heimspiel eröffnet der FC Bayern gegen den VfB Stuttgart die Saison. Top-FM-Reporter Thomas Thonfeld.
7: Mit 16 Punkten Vorsprung sicherten sich die Bayern in der letzten Saison den Titel. Und die große Frage ist natürlich, kann sie ein Team stoppen und die Liga zumindest ganz oben etwas spannender machen? Vize Dortmund, der sich gut verstärkt hat, Leipzig oder vielleicht auch der erste Gegner der Bayern aus Stuttgart? 14 Auftaktspiele in Serie haben die Münchner nicht verloren bei 12 Siegen. Und einer unter den 75.000 im Stadion wird heute ganz genau hingucken. Jürgen Klopp, der neue Bundestrainer. Thomas Thonfeld, Sportredaktion.
21: 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Landkreis Starnberg.
22: Mit Starnberg wird Luftfahrtgeschichte geschrieben. Der Lufthansa Airbus mit dem wunderschönen Namen Starnberg wird zum weltweit ersten Testflugzeug der sogenannten AeroShark-Technologie. Dabei werden spezielle Folien auf Rumpf- und Tragflächen geklebt, die der Haut eines Haifischs sehr, sehr ähnlich sind. Sie sollen den Luftwiderstand verringern und so Kerosin und CO2 einsparen. Wir werden davon übrigens kaum was merken. Die Folien sind fast unsichtbar. Aus Starnberg, Pia Wörz.
20: Und mehr Nachrichten aus Oberbayern wieder in einer halben Stunde in den Top FM Nachrichten.
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25: Die Ruhe vor dem Sturm, das trifft's ganz gut. Gerade München am Isartor 21 Grad, Steinhöring im Kreis Ebersberg 22 Grad. Jetzt gerade noch Sonnenschein. Im Laufe des Tages kommen aber dann Schauer und Gewitter mit kräftigen Gewittern. Hagel und orkanartige Böen sind möglich. 26 bis 31 Grad die Tagestopwerte. Morgen und am Samstag wird's gemäßigt mit Mix aus Sonne und Wolken und bis zu 28 Grad.
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25: Eine Meldung gibt's von der A995 Kreuz München Süd Richtung München. Zwischen Taufkirchen West und Unterhaching da 10 Minuten plus.
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25: Geblitzt wird Aschheim, Kreis München, die Keplerstraße. Germering, Kreis Fürstenfeldbruck, Landsberger Straße. Der Philipp meldet Asslingen, Kreis Ebersberg, die Glonnerstraße und München nördliche Auffahrtsallee. Wenn ihr noch was habt, 08000 1064 1064, die Nummer zu uns für Telefon und für WhatsApp. Merci dabei.
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25: Ah, letzter Arbeitstag und was dieses Wochenende bei uns in Oberbayern so geboten ist, zeige ich euch gleich um 8:45. Und bis dahin gibt es jetzt erstmal einen eurer Lieblings-90er. Hier ist Sinead O'Connor mit Nothing Compares to You. Lasst es euch gut gehen.

0: Hier ist das Top FM Frühstücksradio. Schönen Freitagmorgen euch.
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0: So langsam ist das schon eine wunderschöne Tradition. Dieses Wochenende findet in Fürstenfeldbruck zum dritten Mal das beliebte Fruchtfolge-Festival statt. Das heißt, 2 Tage gibt's Live-Musik vom Feinsten, Rock, Punk, Electronic Music und vieles mehr ist dabei. Das Fruchtfolge-Festival ist heute und morgen in Fürstenfeldbruck. Und heute startet eins der schönsten Volksfeste in ganz Oberbayern, das Erdinger Herbstfest. Los geht's heute um 15 Uhr mit einem Standkonzert am Schrannenplatz. Anstich ist um 16.30 Uhr und ab 19 Uhr gibt's Live-Musik und Party. Das Erdinger Herbstfest geht von heute bis nächste Woche Sonntag.
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11: Mit Clara Bertz, schönen guten Morgen. Heute Morgen hat es über Oberbayern eine partielle Mondfinsternis gegeben. Bei uns war sie wegen Nebel und Dunst aber leider nicht so gut zu sehen. Auf topfm.de könnt ihr sie euch nochmal in Ruhe anschauen. Die nächste totale Mondfinsternis haben wir übrigens erst wieder an Silvester 2028. Wegen 2 Bäumen musste Uli Hoeneß vor Gericht. Seine Nachbarn in Bad Wiessee am Tegernsee haben ihn verklagt, weil die Bäume laut einer alten Vereinbarung dort nicht gepflanzt werden dürfen. Geeinigt haben sie sich bisher noch nicht, deswegen geht's in einem Monat nochmal vor Gericht. Ein 17-Jähriger aus Gilching hat, angeblich nur aus Spaß, bei einem Fastfood-Restaurant für 700 Euro bestellt. Die Mitarbeiter haben die Bestellung storniert und der Jugendliche hat Hausverbot bekommen. Weil er danach die Polizei angerufen und die Beamten beleidigt hat, wird jetzt gegen ihn ermittelt. Und heute geht das Herbstfest in Erding wieder los. Die Maß Bier kostet heuer 12,40 Euro. Außerdem soll es besseres Netz geben, und zwar durch eine mobile Funkstation. Los geht's heute um 16 Uhr. Und mehr Nachrichten aus Oberbayern wieder in einer halben Stunde in den Top FM Nachrichten.
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12: In Diesen am Ammersee messen wir 20 Grad. Taufkirchen an der Vils im Kreis Erding hat 23. 26 bis 31 Grad heute die Tagestopwerte. Gerade noch ein bisschen Sonne, aber im Laufe des Tages kommen dann Schauer und teils kräftige Gewitter mit Starkregen, Hagel und orkanartigen Böen. Samstag und Sonntag ist es dann eher gemäßigt, mit einem Mix aus Sonne und Wolken und bis zu 28 Grad. Also perfekt für Superblumen in München.
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12: Vorsicht bitte, A95 München Richtung Garmisch-Partenkirchen. Zwischen Wolfratshausen und Seeshaupt, da sind Fahrzeugteile auf der Straße. Länger dauert's auf der A995 München Richtung Kreuz München Süd. Zwischen Oberhaching und Sauerlach, da 2 Minuten plus.
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12: Steht einer in Kirchdorf an der Amper im Kreis Freising, die Freisinger Straße. Assling, Kreis Ebersberg, Glonner Straße. Die Anita meldet Germering, Kreis Fürstenfeldbruck, die Landsberger Straße. Danke dir. Und München nördliche Auffahrtsallee. Wenn ihr noch was habt, 08000 1064 1064, das ist die Nummer zu uns für Telefon und für WhatsApp.

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0: Endlich in den Urlaub fliegen und dann zieht der Nachbar im Flugzeug die Schuhe aus. Hier ist das Top FM Frühstücksradio und im Flugzeug machen wir es uns gerne bequem, aber Schuhe ausziehen, ist das okay oder geht das dann doch zu weit? Wir haben euch in Landsberg gefragt.
1: Es ist mir eigentlich egal, solange deren Füße nicht stinken, aber jedem seins eigentlich.
2: Muss nicht sein, aber bei längeren Flügen kann ich es irgendwo nachvollziehen.
3: Im Grunde genommen ist mir das egal, wenn es gepflegt ist.
1: Kommt drauf an, wie lang der Flug ist, aber ja, muss nicht sein.
0: Tatsächlich ist die Deutsche Knicke-Gesellschaft da ähnlicher Meinung. Auf kürzeren Flügen sollten wir die Schuhe lieber anlassen, auf Langstrecken ist es schon mal in Ordnung. Hausschuhe mit ins Flugzeug nehmen geht übrigens auch. Ihr hört Radio Top FM. Schönen guten Morgen euch.

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12: Ich bin Fabian Schaffer. Er war der älteste regierende Monarch Europas und hatte in den vergangenen Jahren immer wieder mit Krankheiten zu kämpfen. Jetzt ist der norwegische König Harald im Alter von 89 Jahren in Oslo gestorben. Er sei friedlich eingeschlafen, teilte das Königshaus mit. Sein Sohn Hakon erbt nun den Thron. Nach dem US-Prozess gegen Meta fordern Verbraucherschützer auch für Deutschland strengere Social-Media-Regeln. Schutzmaßnahmen wie Zeitlimits könnten den Nutzungsdruck von Minderjährigen verringern, so die Chefin des Bundesverbands der Verbraucherzentralen POP. Das reiche aber nicht aus. Fiona Reinert berichtet.
13: Es dürfe nicht das Ziel sein, Kindern einfach nur Nutzungsgrenzen zu setzen. Stattdessen brauche es Plattformen, die von vornherein sicher sind und wo Kinder und Jugendliche geschützt werden, anstatt sie Algorithmen auszusetzen, die darauf ausgelegt sind, ihre Aufmerksamkeit möglichst lange zu binden. Hintergrund des Ganzen ist ein Prozess um Social-Media-Sucht in den USA.
12: Bauministerin Huberts hält einen Mietendeckel, wie ihn die Linke fordert, für unrealistisch. Der SPD-Politikerin fehlten dafür Mehrheiten und Praktikabilität. Die Linke hatte gestern ein Modell mit Mietenstopp und lokal unterschiedlichen Obergrenzen vorgestellt. Huberts fordert stattdessen faire Marktregeln und mehr Wohnungsangebot, da bezahlbarer Wohnraum fehle. Sprinter Unanza akzeptiert die von der NADA vorgeschlagene 4-Jahres-Sperre nicht und verlangt ein Disziplinarverfahren vor dem deutschen Sportschiedsgericht. Ihm wird vorgeworfen, im Juli einen Dopingtest verweigert zu haben, was er bestreitet. Der EM-Sieger über 200 Meter hat seine Saison bereits gestern wegen einer Verletzung beendet.
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14: Wer in den Bergen unterwegs ist, will was von der Natur sehen. Und keine Müllberge oder zugeklebte Schilder. Deshalb appelliert der Deutsche Alpenverein jetzt an alle, die in den Bergen unterwegs sind, nehmt euren Müll wieder mit ins Tal und lasst die Aufkleber zu Hause. Zum Beispiel auf der Zugspitze sind in nur einer Nacht rund 120 Liter Müll eingesammelt worden. Wer dort unbedingt einen Sticker hinterlassen will, kann dafür das Indoor-Gipfelkreuz nutzen. Aus Garmisch-Partenkirchen, Clara Bertz.
15: Und noch mehr Nachrichten hier aus Oberbayern, die gibt's wieder in einer Stunde in den Top FM Nachrichten.
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15: Heute kommt das Wetter quasi so in zwei Schichten. Vormittags noch sommerlicher, am Nachmittag dann aber Gewitter. Aktuell messen wir 23 Grad in Moosburg an der Stadthalle. 23 sind es in Bergkirchen im Landkreis Dachau. Also jetzt erstmal noch sonnig bis zu 26 Grad. Dann wird es immer ungemütlicher. Spätestens dann so ab 16 Uhr kommt das Gewitter. Wochenende selber dann wieder sommerlich.
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15: Servus, liebe Autofahrer. Es stockt auf der A99 Ostrichtung Nürnberg zwischen Kirchheim und Aschheim-Ismaning. Da braucht ihr gerade 6 Minuten länger, ansonsten aber alles frei.
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15: Geblitzt wird in München-Verdi-Straße. Danke, Luca, fürs Bescheid geben. In Kirchdorf, Landkreis Freising, ist es die Freisinger Straße. Assling, Landkreis Ebersberg, die Glonner. Und in Germering, da die Landsberger Straße. Wenn ihr noch was habt, Staus oder auch Blitzer, könnt ihr hier jederzeit kostenlos durchgeben. Entweder anrufen oder eine WhatsApp schicken an die 08000 1064 1064. Danke euch und kommt gut an.
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15: Der Freitag bei Radio Top FM und heute dürft ihr euch wieder was wünschen.

euren Lieblingssong, den Hochzeitssong. Egal was, so schickt uns, was ihr hören wollt, an die 08000 1064 1064 und dann laufen eure Songs immer um kurz vor halb hier am Top FM. Wünscht ihr was, Freitag.

0: Dieser geile 80er kommt vom Dimi aus Griechenland. Irene Cara und Water Feeling für die liebe Linda. Der war für dich, Linda. Geiles Wochenendfeeling. Und bei uns laufen noch den ganzen Tag eure Songs, die ihr euch selber oder für jemanden anderen wünschen könnt. Einfach eine schnelle Nachricht an die 08000 1064 1064.
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0: Noch schaut's nach perfektem Sommerfreitag aus. Wir messen 25 Grad in München an der Frauenkirche, 28 schon in Penzberg. Jetzt am Vormittag noch Sonne und Föhn, später am Nachmittag kommen aber dann Schauer und Gewitter, also auch mit Starkregen, Hagel, heftigen Böen. Auto vielleicht nicht unbedingt unter einem Baum abstellen, die Balkonmöbel schon mal sichern und beim Autofahren später dann auf plötzliche Regenschauer auch gefasst sein. Es sind so um die 31 Grad heute drin. Morgen dann deutlich freundlicher und der Sonntag auch schön.
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0: Servus, liebe Autofahrer. Auch wir haben die A995 München Richtung Kreuz München Süd. Zwischen Unterhaching und Sauerlach, da braucht ihr aktuell 8 Minuten länger. Ansonsten aber alles frei.
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0: Steht einer in Aschheim, Landkreis München, auf der Keplerstraße. Danke Jürgen fürs Durchgeben. A96, Landkreis Landsberg, Höhe Schwifting, steht einer. In München, da ist es die Verdi-Straße. Und Kirchdorf, Landkreis Freising, die Freisinger. Habt ihr noch was für uns? Staus oder auch Blitzer könnt ihr jederzeit hier kostenlos durchgeben. Entweder anrufen oder eine WhatsApp schicken an die 08000 1064 1064. Danke euch und kommt gut an.

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Freitagvormittag hier bei Radio Top FM. Wir starten Richtung Wochenende und heute Abend wird es ja wieder ein bisschen ungemütlicher und wir können mal ein Experiment wagen. Ja, wir tauschen Netflix mal gegen einen Spieleabend. Holt mal wieder eure Lieblingsspiele raus, eine Stunde spielen und ihr habt nicht nur Zeit mit Freunden oder Familie verbracht, sondern ganz nebenbei auch euer Gehirn beschäftigt. Denn Studien zeigen, dass Gesellschaftsspiele unter anderem logisches Denken, Arbeitsgedächtnis und Problemlösen fördern kann. Vor allem Schach, Memory, irgendwelche strategischen Spiele ist wie Gehirnjogging für uns. Die perfekte Win-Win-Situation, also Spaß gehabt, Zeit miteinander verbracht und danach könnt ihr behaupten, ihr habt sogar trainiert. Für unseren Sprint ins Wochenende gibt's jetzt wieder unsere Lieblingsmusik, jetzt mit Boston und More Than a Feeling.

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14: Ich bin Fabian Schaffer. Die Zahl der Arbeitslosen in Bayern ist im August im Vergleich zum Juli um rund 16.000 auf etwas mehr als 334.000 gestiegen. Vor einem Jahr waren es über 7.100 Arbeitslose weniger, teilte die Regionaldirektion der Bundesagentur für Arbeit in Nürnberg mit. Die Arbeitslosenquote stieg im August demnach um 0,2 Prozentpunkte auf 4,3% und liegt damit 0,1 Prozentpunkte höher als vor einem Jahr. Er war der älteste regierende Monarch Europas und hatte in den vergangenen Jahren immer wieder mit Krankheiten zu kämpfen. Jetzt ist der norwegische König Harald im Alter von 89 Jahren gestorben. Sigrid Harms berichtet aus Oslo.
15: König Harald war ein Monarch der alten Schule. Abdanken kam für ihn nicht in Frage. Wir halten durch bis zum Bitter End, war sein Motto. Auch wenn es ihm gesundheitlich immer schlechter ging. Er war ein König zum Anfassen, reiste bis ins kleinste Dorf, schüttelte Hände und hörte zu.
14: Die Grünen fordern die Bundesregierung angesichts der niedrigen Füllstände der Gasspeicher zum Handeln auf. Die Regierung müsse jetzt einen Gipfel zur Versorgungssicherheit mit Gas machen, sagte Energiepolitiker Kellner. Es sei frustrierend, schon wieder über leere Gasspeicher sprechen zu müssen, aber die Lage sei ernst. Die Füllstände der Gasspeicher liegen bei nur 52%. Der FC Bayern und der VfB Stuttgart eröffnen am Abend in München die 64. Saison der Fußball-Bundesliga. Anstoß ist um 20.30 Uhr. Der amtierende deutsche Meister und Pokalsieger Bayern München geht als Favorit in die neue Spielzeit.
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16: In gut 2,5 Wochen geht die Schule wieder los und damit am ersten Schultag kein Kind mit leeren Händen dasteht, startet das Hilfsprojekt Bunte Münchner Kindl hier in München wieder ihre Schultütenaktion. Gesammelt werden wieder gefüllte Schultüten oder auch einfach nur der Inhalt, zum Beispiel Buntstifte, Schreibhefte und Kartenspiele. Abgegeben werden können die Spenden dann in der Woche vor dem ersten Schultag im Hofbräuhaus am Platzl. Seit 2016 konnten so jedes Jahr bis zu 2000 Kinder unterstützt werden. Aus München, Pia Wörz.
17: Und noch mehr Nachrichten hier aus Oberbayern, die gibt's wieder in einer Stunde in den Top FM Nachrichten.
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17: Wir messen aktuell 23 Grad in Olching am Grünanger, 26 in Taufkirchen im Landkreis München. Heute Vormittag nochmal Sonne tanken. Bis zu 31 Grad Top-Temperatur sind drin. Ab dem frühen Nachmittag kommen dann immer mehr Wolken und dann geht's los mit Regen, Gewitter. Und die können es auch in sich haben mit Starkregen, Hagel und es wird super windig. Morgen wird's dann deutlich ruhiger und mit 23 bis 26 Grad auch angenehmer.
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17: Servus, liebe Autofahrer. Obacht geben bitte auf der A94 Passau Richtung München in Höhe Parsdorf. Da liegen Holzbretter in der Ausfahrt, da also bitte beim Rausfahren vorsichtig sein. Ansonsten stockt's noch auf der A995 München Richtung Kreuz München Süd zwischen Unterhaching und Sauerlach, hier plus 8 Minuten.
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17: Geblitzt wird in Gauting, Landkreis Starnberg auf der Bahnhofstraße. Danke Rita fürs Durchgeben. München einwärts ist es die Feldbergstraße. In Kirchdorf, Landkreis Freising-Freisinger und in Grafrath im Landkreis Fürstenfeldbruck die Mauerner Straße. Wenn ihr noch was habt, Staus oder auch Blitzer, die könnt ihr jederzeit hier kostenlos durchgeben. Entweder anrufen oder eine WhatsApp schicken an die 08000 1064 1064. Danke euch und kommt gut an.
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17: Und am Münchner Marienplatz, da eröffnet morgen wieder der Oktoberfest City Shop. Da gibt's alles, was das Wiesenherz und Wiesenfans glücklich macht. Vom offiziellen Festlogo bis zum heiß begehrten Sammlerkrug ist da alles dabei. Da können wir uns auch vor der Wiesen jetzt schon eindecken. Bis zum 11. Oktober gibt's da den Laden. Es gibt aber auch alles online. Und wir starten jetzt wieder in die Top FM Mehr Musik halbe Stunde für euch. Wir haben Whitesnake mit dabei. Davor Sunrise Avenue und zum Start Culture Club, Karma Chameleon.

0: 27 Jahre später und wir feiern weiterhin dieses Meisterstück echt mit Du trägst keine Liebe in dir. Der Musikwunsch kam vom Alex aus Schöngeising. Grüße und ihr könnt uns auch weiter eure Musikwünsche reinschicken an die 08000 1064 1064. Heute ist Top FM. Wünscht dir was, Freitag.
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0: 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Aktuell ist es auch noch sonnig, so bis zu 31 Grad. Top-Temperatur sind heute drin. Ab Nachmittag kippt das Ganze aber, dann kommen mehr Schauer und auch Gewitter mit dazu. Und die wichtigen Pläne vielleicht draußen nicht unbedingt mehr auf 16 Uhr legen, weil ab da geht's los. Morgen wird es dann aber wieder schön und der Sonntag auch.
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0: Servus, liebe Autofahrer. Es stockt auf der A99 Ostrichtung Nürnberg zwischen Hohenbrunn und Kirchheim. Da braucht ihr 10 Minuten länger.
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12: steht einer in Glonn, Landkreis Ebersberg, die Kastenseestraße. Danke, Fabi, fürs Durchgeben. Landsberg, die Holzhauser Straße. In Gauting, Landkreis Starnberg, ist es die Bahnhofstraße. Und in München, einwärts, Feldbergstraße. Wenn ihr noch was für uns habt, Staus oder auch Blitzer, könnt ihr jederzeit hier kostenlos durchgeben. Entweder anrufen oder eine WhatsApp schicken an die 08000 1064 1064. Danke euch und kommt gut an.

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Letztes Augustwochenende, das müssen wir nochmal so richtig ausnutzen, oder? Servus, hier ist Radio Top FM und langweilig wird's garantiert nicht. In Fürstenfeldbruck, da könnt ihr das ganze Wochenende ein paar hundert Jahre zurückreisen. Rund ums Kloster steigt das große Mittelalterspektakel mit Mittelaltermarkt, Rittern, Musik, Theater und Handwerk. Oder ihr macht's euch am Ammersee richtig gut. In Diesen, da ist Schlemmerfest, Foodstände mit Spezialitäten aus aller Welt, Cocktails gibt's, Musik, Liegestühle sogar und das Ganze direkt am schönen See. Für die Kids gibt's unter anderem eine XXL-Hüpfburg und auch am Sonntag Kinderschminken. Und falls ihr für die Wiesen noch denkt, oh, ein neues Dirndl, ja, das wäre eigentlich schon noch schön, aber leider auch sehr teuer. Sonntag ist im Paulaner Bräuhaus in München Trachtenflohmarkt. Geht von 10 bis um 14 Uhr. Da könnt ihr gebraucht nach Dirndeln, Lederhosen oder auch Trachtenschätzen stöbern. Der Eintritt ist frei. Alle Infos und noch mehr Top-Events findet ihr alles bei uns auf der Homepage auf topfm.de.

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17: Ich bin Fabian Schaffer. Der Arbeitsmarkt in Bayern hat sich im August etwas stabilisiert. Wie die Bundesagentur für Arbeit mitgeteilt hat, waren im Freistaat gut 334.000 Menschen ohne Job, rund 16.000 mehr als im Juli. Ein Anstieg der Arbeitslosigkeit im August ist aber normal, Janina Singer berichtet.
18: Weil Ausbildungsverträge und Schulzeiten enden, melden sich im August vor allem oft viele junge Menschen arbeitslos. Der Anstieg der Arbeitslosigkeit habe sich im Vorjahresvergleich aber verlangsamt, so die Arbeitsagentur. Es sind jetzt gut 7.000 Menschen mehr ohne Job als letztes Jahr. Die Arbeitslosenquote liegt bei 4,3%, nur leicht über dem Vorjahreswert.
17: Der norwegische König Harald ist im Alter von 89 Jahren gestorben. Das teilte das norwegische Königshaus mit. Damit ist sein Sohn Hakon der neue König von Norwegen. Harald saß mehr als 3 Jahrzehnte auf dem norwegischen Thron. Zuletzt hatte der älteste amtierende Monarch Europas wiederholt mit gesundheitlichen Problemen zu kämpfen. Verbraucherschützer fordern strengere Social-Media-Regeln für Kinder in Deutschland. Anlass ist ein Vergleich in den USA, der Meta zu Änderungen seiner Apps für Minderjährige verpflichtet. Verbraucherzentrale-Chefin Popp fordert mehr, Plattformen müssten von vornherein sicher sein, statt nur Nutzungsgrenzen zu setzen. Riskante Funktionen sollten erst für Erwachsene freigeschaltet werden, sagte Popp dem Redaktionsnetzwerk Deutschland. 200-Meter-Europameister Owen Anser akzeptiert eine 4-jährige Sperre nicht und hat ein Disziplinarverfahren beim deutschen Sportschiedsgericht beantragt. Die Sperre hatte die nationale Anti-Doping-Agentur vorgeschlagen. Sie wirft Anser vor, einen Dopingtest verweigert zu haben. Der bestreitet das.
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20: Heute arbeitet das Wetter quasi in zwei Schichten. Jetzt am Vormittag ist es noch sommerlich. Wir messen 27 Grad in München an der Residenz, 26 in Maisach im Landkreis Bruck, 31 Grad die Top-Temperatur. Nachmittags kommt dann aber das Gewitter und auch Regen, da wird es deutlich ungemütlicher. Das Wochenende dann aber wieder sommerlich.
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20: Servus, liebe Autofahrer. Wir schauen einmal auf die A99 Ost Richtung Nürnberg. Zwischen Hohenbrunn und Kirchheim, da sind es 11 Minuten plus.
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20: Geblitzt wird einmal in Vaterstetten, Landkreis Ebersberg auf der Ottendichler Straße. Danke Carsten fürs Durchgeben. München, da ist es die Kieferngartenstraße. In Inning am Starnberger See hier die Herrschinger Straße. Und Landsberg ist es die Holzhauser Straße. Wenn ihr noch was habt, Staus oder auch Blitzer, könnt ihr jederzeit kostenlos durchgeben per Anruf oder WhatsApp an die 08000 1064 1064. Danke euch und kommt gut an.
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20: Und für uns geht's jetzt Richtung Wochenende mit den besten Songs aus 4 Jahrzehnten und dem Top FM Mehr Musiksommer. 30 Minuten Musik für euch jetzt am Stück ohne Unterbrechung. Und rein geht's mit einem Song aus den 90ern. Phil Collins mit I Wish It Would Rain Down. Schönen Freitag euch.

0: Richtig geile Nummer von Dio, Rainbow in the Dark. Der Musikwunsch kam vom Anton aus Diesen. Oh, ich liebe eure Musikwünsche heute wieder. Ganz, ganz toll. Und ihr könnt uns auch weiter eure Wünsche reinschicken. Einfach an die 08000 1064 1064 und der nächste läuft dann wieder in einer Stunde. Hier am Top FM wünscht dir was Freitag.
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0: Halb eins ist es und wir messen 26 Grad in Dachau an der Amper, 26 auch am Tegernsee und wir sind in so einen richtig schönen, sonnigen Freitag reingestartet. So langsam kommen aber auch die ersten Wolken, später kommen dann Schauer und richtig schwere Gewitter noch mit dazu, mit Starkregen und auch Hagel mit am Start. Heute also Auto nicht unbedingt unter den Baum vielleicht stellen, Balkonmöbel schon mal sichern, morgen dann wieder deutlich freundlicher und der Sonntag auch schön.
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0: Servus, liebe Autofahrer. Es staut sich auf der A9 München Richtung Nürnberg. Zwischen Manching und Denkendorf, da braucht ihr aktuell 34 Minuten länger. Und die A99 Ost Richtung Nürnberg zwischen Hohenbrunn und Kirchheim, hier plus eine Viertelstunde.
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0: steht einer in Freising, Flughafen Nordring. Danke, Andreas, fürs Durchgeben. Vaterstetten, Landkreis Ebersberg, ist es die Ottendichler Straße. In Berg, Landkreis Starnberg, wird auf dem Heinz-Rühmann-Weg geblitzt. Und in München, da ist es die Kieferngartenstraße. Wenn ihr noch was habt, Staus oder auch Blitzer, die könnt ihr jederzeit kostenlos melden, entweder anrufen oder eine WhatsApp schicken an die 08000 1064 1064. Danke euch und kommt gut an.

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0: Der Freitag hier bei Radio Top FM. Servus. Wir haben Ende August und die große Schwammerlsaison lässt heuer aber trotzdem noch ein bisschen auf sich warten. Der Hitzesommer, der hat unsere Wälder so ausgelaugt, aber trotzdem kann es sein, dass ihr beim Pilzesuchen in einem Wald fündig werdet und im nächsten ist tote Hose. Dr. Christoph Hahn ist Pilzexperte und Präsident der Bayerischen Mykologischen Gesellschaft. Warum ist die Prognose für die Pilzsaison denn so schwierig?
1: Problem ist, niemand kann den Boden wirklich reinschauen, um dann zu entscheiden, ob die dortigen Pilze erst einmal Reparatur betreiben müssen, den Regen nutzen, um wieder fit zu werden und ihr Geflecht im Boden zu vergrößern und Schäden zu reparieren, oder ob sie vielleicht doch noch genug Wasser irgendwo her hatten, dass sie es geschafft haben, die Dürrephase gut zu überstehen und dann eben auch direkt loslegen können.
0: Und das heißt jetzt was genau?
1: Das heißt, im Einwald ist ganz viel los.
0: Mhm.
1: Dann geht es über Social Media, boah, Steinpilzschwämme irgendwo nach der Trockenheit, jetzt kommen die Pilze. Dann gehen die Leute in ihren Wald und da ist gar nichts. Und dieses Erlebnis ist typisch nach Trockenjahren.
0: Heißt also, wir müssen einfach Daumen drücken und hoffen, dass wir in unserem Wald daheim Glück haben. Aber eine Sache bräuchten jetzt eigentlich alle und das ist ordentlich Regen.

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13: Ich bin Fabian Schaffer. Eine vierköpfige deutsche Familie ist im Katastrophengebiet in Nepal gerettet worden. Sie sei zusammen mit anderen Geretteten per Hubschrauber zu einem Camp gebracht worden, sagte ein Armeesprecher. Unterdessen ist die Zahl der Todesopfer nach der Flutkatastrophe im Himalaya-Gebirge auf mehr als 500 gestiegen. Hunderte werden noch vermisst. Das Landgericht Braunschweig macht Hinterbliebenen des Germanwings-Absturzes wenig Hoffnung auf zusätzliches Schmerzensgeld. Die Kammer geht davon aus, dass die Klage keine Erfolgsaussicht hat. Ansprüche seien eher gegen die Fluggesellschaft geltend zu machen. 30 Hinterbliebene fordern jeweils bis zu 110.000 Euro von der Bundesrepublik, weil die Flugtauglichkeit des Co-Piloten nicht ausreichend überwacht worden sei. In Bayern ist die Arbeitslosigkeit im August so hoch gewesen wie seit 20 Jahren nicht mehr. Genau 334.081 Menschen sind ohne Job gewesen. Das sind über 16.000 mehr als im Juli. Die Arbeitslosenquote liegt bei 4,3%. Von einer Erholung könne man weiterhin nicht sprechen, so der Chef der Bundesagentur für Arbeit, Bayern Schmitz. Immerhin gäbe es mehr offene Stellen. Endlich rollte auch in der Fußball-Bundesliga wieder der Ball. Heute Abend eröffnet Meister Bayern München mit einem Heimspiel gegen den VfB Stuttgart die 64. Bundesliga-Saison. Der Titelverteidiger gilt auch in der neuen Spielzeit als großer Favorit. Thomas Thonfeld berichtet.
14: Mit 16 Punkten Vorsprung sicherten sich die Bayern in der letzten Saison den Titel. Und die große Frage ist natürlich, kann sie ein Team stoppen und die Liga zumindest ganz oben etwas spannender machen? 14 Auftaktspiele in Serie haben die Münchner nicht verloren bei 12 Siegen. Und einer unter den 75.000 im Stadion wird heute ganz genau hingucken. Jürgen Klopp, der neue Bundestrainer.
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15: Wer in den Bergen unterwegs ist, will was von der Natur sehen. Und keine Müllberge oder zugeklebte Schilder. Deshalb appelliert der Deutsche Alpenverein jetzt an alle, die in den Bergen unterwegs sind, nehmt euren Müll wieder mit ins Tal und lasst die Aufkleber zu Hause. Zum Beispiel auf der Zugspitze sind in nur einer Nacht rund 120 Liter Müll eingesammelt worden. Wer dort unbedingt einen Sticker hinterlassen will, kann dafür das Indoor-Gipfelkreuz nutzen. Aus Garmisch-Partenkirchen, Clara Bertz.
16: Und noch mehr Nachrichten hier aus Oberbayern, die gibt's wieder in einer Stunde in den Top FM Nachrichten.
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18: Wir messen aktuell 27 Grad in Neufahrn bei Freising. 25 sind es in Igling im Landkreis Landsberg. Heute Vormittag, da war noch Sonne angesagt. Jetzt zieht es auch schon ordentlich zu. Ab dem Nachmittag kommen dann auch Regen und Gewitter dazu. Und die können es in sich haben. Starkregen, Hagel und super windig. Morgen wird es da schon deutlich ruhiger mit bis zu 26 Grad. Auch angenehmer.
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18: Servus, liebe Autofahrer. Er staut sich einmal auf der A9 München Richtung Nürnberg. Zwischen Manching und Denkendorf verliert ihr aktuell eine Dreiviertelstunde. Die A99 Ost Richtung Nürnberg. Zwischen Hohenbrunn und Kirchheim hier plus eine Viertelstunde. Und die A96 Lindau Richtung München. Zwischen Leim und Sendling hier plus 13 Minuten.
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18: Geblitzt wird in Unterhaching, Landkreis München in der Rathausstraße. Danke Bernd fürs Durchgeben. Diessen am Ammersee, da ist es die Diessener Straße. In München Herterich und in Freising Flughafen Nordring. Wenn ihr noch was für uns habt, Staus und Blitzer, die könnt ihr jederzeit kostenlos durchgeben. Entweder anrufen oder eine WhatsApp schicken an die 08000 1064 1064. Danke euch und kommt gut an.
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18: Und in Finnland, da läuft gerade die Luftgitarren-Weltmeisterschaft und es ist tatsächlich ein richtiger Wettbewerb. Und wir können unsere Skills jetzt auch wieder zum Besten geben. Für Luftgitarre braucht es keine Noten, keinen Verstärker, kein Talent, nur ordentlich Rock. Midnight Oil, that's a bird.

0: Are you still having fun? Eagle-Eye Cherry hier am Top FM wünscht dir was Freitag. Und der Wunsch, der kam aus Wasserburg vom lieben Matthias. Matthias, ich hoffe, wir konnten dir eine kleine Freude machen mit deinem Wunschsong heute. Wenn ihr noch was habt, was ihr heute unbedingt hier hören wollt bei uns, schickt uns gerne eine WhatsApp, auch gerne als Sprachnachricht an die 08000 1064 1064, und dann läuft einmal die Stunde immer um kurz vor halb euer Wunschsong hier am Top FM wünscht dir was Freitag.
1: 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Ein schönes Wochenende wünsche ich euch. 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
0: In München am Flaucher, da messen wir aktuell 29 Grad. 29 auch in Isen im Landkreis Erding. Na, sonnig sind wir in den Freitag rein. Aktuell kippt das Ganze so ein bisschen. Jetzt am Nachmittag immer mehr Wolken und dann auch ordentlich Schauer und auch Gewitter mit dabei. Morgen und der Sonntag dann aber wieder schön.
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0: Servus, liebe Autofahrer. Er stockt auf der A99 Ostrichtung Nürnberg zwischen Hohenbrunn und Kirchheim, hier plus 12 Minuten. Die A995 München Richtung Kreuz München Süd zwischen Unterhaching und Sauerlach, hier auch 11 Minuten extra. Und auf der A9 München Richtung Nürnberg zwischen Kreuz Neufahrn und Allershausen, da steht ihr 20 Minuten.
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0: Steht einer in München, Impler Straße. Danke Rebecca fürs Durchgeben. In Freising wird auf der Rotkreuzstraße geblitzt. Unterhaching, Landkreis München, die Rathausstraße und in Diesen am Ammersee, da ist es die Diesener Straße. Wenn ihr noch was habt, Staus oder auch Blitzer, könnt ihr jederzeit hier kostenlos durchgeben. Per Anruf oder per WhatsApp an die 08000 1064 1064. Danke euch und kommt gut an.

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0: Der Freitag. 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Servus.
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22: Ich bin Florian Klaus. Es ist ein Lichtblick inmitten der verheerenden Flutkatastrophe im Himalaya-Gebirge. In Nepal wurde eine vierköpfige deutsche Familie gerettet. Das teilte die Armee mit. Unterdessen ist die Zahl der Toten im Katastrophengebiet auf mehr als 500 gestiegen. Hunderte werden noch vermisst. Der neue König Norwegens heißt mit offiziellem Namen König Hakon VIII. Das gab der Monarch in einer außerordentlichen Sitzung mit dem Regierungskabinett bekannt. Als Motto für seine Zeit als König wählte der 53-Jährige übersetzt »Alles für Norwegen«. Auch sein Vater Harald hatte dieses Motto gewählt. Der 89-Jährige war am Morgen verstorben. Nach dem US-Prozess gegen Meta fordern Verbraucherschützer auch für Deutschland strengere Social-Media-Regeln. Schutzmaßnahmen wie Zeitlimits könnten den Nutzungsdruck von Minderjährigen verringern, so die Chefin des Bundesverbands der Verbraucherzentralen POP. Das reiche aber nicht aus. Fiona Reinhardt berichtet.
23: Es dürfe nicht das Ziel sein, Kindern einfach nur Nutzungsgrenzen zu setzen. Stattdessen brauche es Plattformen, die von vornherein sicher sind und wo Kinder und Jugendliche geschützt werden, anstatt sie Algorithmen auszusetzen, die darauf ausgelegt sind, ihre Aufmerksamkeit möglichst lange zu binden. Hintergrund des Ganzen ist ein Prozess um Social-Media-Sucht in den USA.
22: Sprinter Owen Unser akzeptiert die von der Nationalen Anti-Doping-Agentur vorgeschlagene 4-Jahres-Sperre nicht und verlangt ein Disziplinarverfahren vor dem Deutschen Sportschiedsgericht. Ihm wird vorgeworfen, im Juli einen Dopingtest verweigert zu haben, was er bestreitet. Der EM-Sieger über 200 Meter hat seine Saison bereits gestern wegen einer Verletzung beendet.
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0: In gut 2,5 Wochen geht die Schule wieder los und damit am ersten Schultag kein Kind mit leeren Händen dasteht, startet das Hilfsprojekt Bunte Münchner Kindl hier in München wieder ihre Schultütenaktion. Gesammelt werden wieder gefüllte Schultüten oder auch einfach nur der Inhalt, zum Beispiel Buntstifte, Schreibhefte und Kartenspiele. Abgegeben werden können die Spenden dann in der Woche vor dem ersten Schultag im Hofbräuhaus am Platzl. Seit 2016 konnten so jedes Jahr bis zu 2000 Kinder unterstützt werden. Aus München, Pia Wörz.
1: Danke, Pia. Und mehr Nachrichten aus Oberbayern gibt es dann auch wieder in einer Stunde in den Top-FM-Nachrichten um 3.
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1: Starnberg am Seebad 25 Grad, Taufkirchen an der Vils im Landkreis Erding 26 Grad. Aber das könnte sich jetzt sehr, sehr bald ändern, denn da kommt was Großes, Großes Blaues auf uns zu im Westen. Da ist es schon teilweise nass, ja. Und dann zieht diese Regenfront über ganz Oberbayern. Und es ist leider nicht nur Regen. Es können teils heute auch noch kräftige Gewitter mit dabei sein. Lokal sind auch Sturmböen, auch Hagel möglich. Das müssen wir mal im Auge behalten. Am Abend klingen dann die Gewitter ab und das Wochenende, das dann wieder ein ganz anderes Bild. Das dann wieder recht schön. Es bleibt trocken, die Sonne scheint und es wird angenehm warm.
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1: Der Blick auf die Straßen. Was ist los? Jetzt um kurz nach 2 A8 München-Stuttgart zwischen Zusmershausen und Burgau. Da liegt eine Plane auf der Fahrbahn. Passt da auf. A9 München-Nürnberg in Höhe Kreuz Nord. Da liegt ein Plastikteil. Dann nochmal die A8 München-Salzburg zwischen Bad Aibling und Rohrdorf. Dauert 20 Minuten länger. Die A8 in Richtung Stuttgart zwischen Adelzhausen und Augsburg-Ost. Da müsst ihr 50 Minuten mehr Zeit einplanen. Dann die A9 der Kindinger Berg zwischen Manchen und Altmühltal. Eine halbe Stunde plus. Und wenn er sonst irgendwo steht, weniger als 10 Minuten, dann seid ihr da durch.
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1: Kaufering, Landkreis Landsberg, Viktor-Frankl-Straße, danke Konrad. Dann nochmal Assling und Landkreis Ebersberg, die Glonner-Straße in Aschheim im Landkreis München, Kepler-Straße und der neueste Blitzer aus München, der steht am Dom-Petro-Platz, danke Pascal. Habt ihr noch was, Staus und Blitzer, meldet ihr mal kostenlos per Anruf, per WhatsApp. Die Nummer ist die 08000 1064 1064. Danke, gute Fahrt.
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1: Servus zum Start ins sonnige Wochenende. Ja, morgen ist die Sonne dann wieder da hier in Oberbayern und wir starten jetzt erstmal rein hier heute Nachmittag. Da gibt es dann statt Sonne eure Wünsche. Schickt sie weiter rein per WhatsApp an die 08000 1064 1064. Denn am Top FM wünscht ihr was Freitag. Da spielen wir stündlich immer um kurz vor halb eure ganz persönlichen Lieblingssongs. Gleich ist es also wieder soweit. Davor noch weiter der Top FM Mehr Musiksommer. Da gibt's gleich die unvergleichliche Stimme von Rod Stewart. Der einzig große Hit von Top Loader ist am Start. Und zum Start die 80er mit Pat Benatar und We Belong.

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0: Die besten Songs aus den Jahrzehnten mit ganz viel Abwechslung, die gibt's für euch für ganz Oberbayern hier bei Top FM. Ich bin Basti Pilus. Schön, dass ihr auch heute wieder mit dabei seid, wenn es jetzt wieder die Extra-Portion Abwechslung gibt.
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0: Ja, Freitag ist Wunschtag und das immer den ganzen Tag lang, immer um kurz vor halb, seid ihr der Top FM Musikchef, überrascht ganz Oberbayern mit euren Lieblingssongs. Und da kommt jetzt der Wunsch für die Theresa und sie wünscht sich Adele mit Chasing Pavements, coole Nummer aus dem Jahr 2008.

0: Lange nicht gehört, aber jetzt wieder gehört, was das doch für eine tolle Nummer ist. Danke, war eine schöne Überraschung. Der Wunsch von der Teresa Adele mit Chasing Pavements. Heute in unserem Top FM wünscht dir was Freitag. Und was wollt ihr heute noch so alles hören? Filmsound, ein Rockklassiker, 70er Schlager, Hip-Hop, Pop. Ja, welchen Wunsch soll bei euch erfüllen? Schickt die gerne rein. Schreibt mir eine WhatsApp direkt ins Studio an die 08000 1064 1064. Ja, und indirekt, tue ich auch gleich schon einen Wunsch erfüllen. Denn die Anna aus Kirchseeon hat sich gemeldet. Und zwar, um sich einzustimmen. Nächste Woche geht's in die Bretagne. Hätte sie gern Voyage, Voyage von Desireless. Ja, läuft eh bei uns. Gleich in der nächsten halben Stunde gegen 14.40 Uhr.
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0: Im Westen ist es schon teilweise nass, ja, und bald zieht die Regenfront dann auch weiter in Richtung Osten und dann ist es überall blau auf dem Wetterradar. Das heißt, dann kommt überall Regen runter. Wir haben es in Freising am Dom, 25 Grad Emmering, aktuell im Landkreis Fürstenfeldbruck 24 Grad. Aber es soll leider nicht nur bei den schauerartigen Regenfällen bleiben. Nein, hier und da können auch kräftige Hitzegewitter mit dabei sein. Sommergewitter, die teils auch Hagel mitbringen, auch Sturmböen. Also das müssen wir auf alle Fälle im Auge behalten. Ansonsten, wenn wir aufs Wochenende schauen, da dann wieder ein ganz anderes Bild. Da wird es nämlich recht schön. Da können wir draußen einiges unternehmen. Tolles Spätsommerwochenende mit viel Sonne. Es wird angenehm warm. Top-Temperaturen um die 26 Grad.
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0: Kurz nach 3:30, Vorsicht A96, Lindau München zwischen Landsberg am Lech Ost und Schöffelding. Da liegt eine Plane auf der Straße. Wer in Richtung Süden unterwegs ist, A8 München Salzburg zwischen Bad Aibling und Rohrdorf, dauert 20 Minuten länger. A8 München Stuttgart zwischen Adelzhausen und Friedberg, 40 Minuten plus. Dann springen wir auf die A9 München Nürnberg zwischen Manching und Denkendorf, 20 Minuten mehr Zeit einplanen. Und wenn er sonst irgendwo steht, weniger als 8 Minuten, dann seid ihr da durch.
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0: Geblitzt wird in Diesen am Ammersee, die Diesener Straße, dann am Unterhaching im Landkreis München die Rathausstraße. In Freising ist es die Rotkreuzstraße, hat vorhin der Tobi gemeldet. Und der neueste Blitzer aus München, danke Rebecca, ist die Implerstraße. Habt ihr noch was Staus und Blitzer, meldet immer kostenlos per Anruf, per WhatsApp. Die Nummer, die ist die gleiche, 08000 1064 1064. Danke euch und eine gute und vor allem auch eine sichere Fahrt.

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0: Freitagnachmittag ist es. Ihr hört hier Radio Top FM mit den besten Songs aus vier Jahrzehnten. Und da geht's jetzt wieder ein bisschen schlauer rein ins Wochenende. Denn wie immer um diese Uhrzeit heißt auch jetzt wieder Hammer, wieder was gelernt.
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0: In der Redaktion, da ist oftmals ganz ruhig. Da arbeiten alle ganz konzentriert. Ja, und dann plötzlich... Ja, ein Schluck auf durchbricht die Stille. Aber warum eigentlich? Warum haben wir den denn überhaupt?
2: Beim Schluck auf zieht sich das Zwerchfell plötzlich und unkontrolliert zusammen. Danach schließt sich kurz die Stimmritze im Kehlkopf und dabei entsteht dann dieses typische Hicks. Auslöser können schnelles Essen, Kohlensäure, ein voller Magen oder auch Aufregung sein. Warum der Körper diesen Reflex aber überhaupt

0: hat, ist bis heute nicht ganz geklärt. Kurz Luft anzuhalten oder kaltes Wasser in kleinen Schlucken zu trinken kann helfen. Meistens hört der Schluckauf aber von ganz alleine auf.
1: Ja, und wenn es euch auch mal wieder erwischt, die Pia hat es ja gerade auch schon angedeutet, bei meiner Frau und bei mir hilft immer ein Glas in kleinen Schlückchen trinken, aber mit warmem Wasser. Ja, ich drücke euch die Daumen, dass das bei euch auch funktioniert.
2: Das

0: Servus, ihr Lieben. Freitag kurz vor drei schnuppert immer mehr nach Wochenende. Die Vorfreude wächst. Die Lena aus Erding, die hat schon das Dirndl parat gelegt fürs Erdinger Herbstfest, das ja heute startet. Und Manne aus Landsberg, der sitzt zwischen gepackten Koffern und sobald seine Frau gleich von der Arbeit kommt, geht's zum Flughafen und dann nach Kreta. Tolle Pläne, schönen Urlaub, genießt das. Ja, und was stellt ihr so an? Schickt mir gerne eine WhatsApp ins Top-FM-Studio an die 08000 1064 1064. Vielleicht gibt's ja noch den ein oder anderen Geheimtipp fürs Wochenende für die Top FM Hörer.
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21: Ich bin Florian Klaus. Eine vierköpfige Familie aus dem Berchtesgadener Land wollte in Nepal eigentlich wandern und Verwandte besuchen, als dort die Flutkatastrophe passiert ist. Die Familie hatte aber Glück im Unglück und konnte von der Armee heil ausgeflogen werden. Weiterhin werden im Katastrophengebiet mehr als 1400 Menschen vermisst. Die Zahl der Toten ist auf mehr als 500 gestiegen. In Thüringen ist die AfD zum zweiten Mal in diesem Jahr mit einem Misstrauensantrag gegen CDU-Ministerpräsident Vogt gescheitert. AfD-Fraktionschef Höcke hat bei der geheimen Wahl zum Regierungschef 33 Stimmen bekommen. Das ist eine mehr als die Partei hat, er hätte aber 45 Stimmen gebraucht. Mit 3 Enthaltungen gab es 2 mehr als beim ersten Versuch im Februar. Die Linke rechnet auch darum mit weiterer Unruhe im Landtag. Am bayerischen Arbeitsmarkt gibt es aktuell Licht und Schatten. Die Zahl der Arbeitslosen ist im August saisonüblich wieder gestiegen, um gut 16.000 auf etwas über 334.000. Der Anstieg fällt damit geringer aus als zuletzt. Grund zur Entwarnung gibt es aber nicht. Janina Singer berichtet.
0: Von ersten Anzeichen der Stabilisierung spricht die Arbeitsagentur. Immerhin wurden wieder mehr offene Stellen gemeldet. Der Vereinigung der Bayerischen Wirtschaft gefällt die Arbeitslosenquote von jetzt 4,3% dennoch gar nicht. Sie mahnt, die Rahmenbedingungen für eine nachhaltige Sozial- und Wirtschaftspolitik müssten jetzt zügig umgesetzt werden.
21: Nachdem gestern schon die Champions League dran war, sind jetzt die Partien der Ligaphase in der Fußball-Europa League ausgelost worden. Für Leverkusen geht es unter anderem gegen die zwei französischen Teams aus Topf 1, Lyon und Marseille. Gegen Lyon wird auch Hoffenheim spielen, dazu kommen unter anderem Olympiakos Piräus und Crystal Palace. Und in der Conference League wird Freiburg unter anderem in Monaco spielen.
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18: Sie sind klein, lautlos unterwegs und unglaublich wichtig für die Natur. Fledermäuse. An diesem Wochenende ist deshalb die internationale Bad Night. Dazu gibt's in ganz Bayern Führungen und Wanderungen. Unter anderem auch hier in Landsberg. Am Mutterturm gibt's morgen Abend eine Fledermausführung. Dort erfahrt ihr Spannendes über die heimischen Arten und könnt die Tiere sogar mit einem Bat-Detektor aufspüren. Los geht's morgen um 7:30. Aus Landsberg, Clara Berz.
22: Danke, Clara. Und mehr Nachrichten aus Oberbayern gibt es dann auch wieder in einer Stunde in den Top-FM-Nachrichten um 4.
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22: Ja, es ist immer nasser hier bei uns in Oberbayern. Das Wetterradar wird immer blauer. Wir haben es aktuell noch 24 Grad in München an der Residenz, 23 Grad sonst in Holzkirchen. Und es gibt auch schon so die ersten Gewitter bei uns. Die hängen gerade so in Bad Tölz, aber da kommt jetzt aus dem Südwesten noch einiges auf uns zu. Und das hängt dann gleich so zwischen Starnberger See und München. Also das auf alle Fälle im Auge behalten. Es können heute im Laufe des Tages die Gewitter auch teils ziemlich kräftig ausfallen. Ansonsten das Wochenende wird dann wieder deutlich besser, freundlicher, schöner, sonniger bei Top-Temperaturen um die 26 Grad.
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22: Der Blick auf die Straßen kurz nach drei Hammers. A8 München-Salzburg. Für alle, die in Richtung Süden fahren, zwischen Weyern und Rohrdorf, dauert 20 Minuten länger. In Richtung Norden A8 München-Stuttgart zwischen Adelzhausen und Augsburg-West. Hier auch 20 Minuten mehr Zeit einplanen. Dann A9 Kindinger Berg zwischen Manching und Altmühltal. Da dauert es 26 Minuten länger, also in Fahrtrichtung Nürnberg. Und wir haben noch die Westumfahrung Richtung Lindau, die A99 zwischen Neuherberg und dem Dreieck Allach. Auch hier knappe 20 Minuten plus. Wer sonst irgendwo steht, 5-6 Minuten im Schnitt, dann seid ihr da durch.
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22: Aschheim im Landkreis München, Keplerstraße. Dann haben wir Kaufering im Landkreis Landsberg, Viktor-Frankl-Straße. In Freising, Rotkreuzstraße und in München der Innsbrucker Ring stadtauswärts. Habt ihr noch was, Staus und Blitzer? Meldet immer kostenlos per Anruf, per WhatsApp. Die Nummer, die ist die gleiche. 08000 1064 1064. Danke euch und eine gute und vor allem auch eine sichere Fahrt.
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22: Servus ihr Lieben, zum Start ins Wochenende mit unserem Top FM Mehr Musiksommer und euren Wünschen. Ja, auch wenn sich die Sonne jetzt mittlerweile schwer tut, dann gibt's halt Sonne durchs Radio. Also schickt sie gerne rein, eure Lieblingssongs per WhatsApp an die 08000 1064 1064. Den nächsten Wunsch spielen wir dann um kurz vor 19:30. Jetzt spielen wir das, was der Musikchef mir hier parat gelegt hat. Da wäre zum Beispiel jetzt der 90er Sound, der große Hit von Natalie Imbruglia. Torn ist das. Dann freuen wir uns gleich noch auf Ray Garvey mit Wild Love. Und Musik aus Top Gun gibt's auch noch. Kenny Loggins mit seiner Danger Zone.

0: Musik aus Top Gun, einer der ganz großen 80er Filme, der großen 80er Songs, auch jetzt schon wieder 40 Jahre her, 86 war das. Ja, und aus dem Jahr 2026, also von heute, kommt jetzt der nächste Wunsch von euch.
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0: Ja, und da freue ich mich jetzt ganz besonders, denn bei mir in der Show, da gibt es ja eine ganz tolle Rubrik. Wir geben den Bands, den kleinen Künstlern und Künstlerinnen, den Nachwuchskräften sozusagen musikalisch aus Oberbayern auch mal eine Chance. Immer Montagabend, Mittwochabend spielen wir ihre Songs, da heißt es Top FM Bühne frei. Und letzte Woche oder vorletzte Woche schon, der 17.8. war es, da lief bei uns eine Nummer aus Pürgen von Gary R. und zwar No Time to Live. Und die Sibylle aus Landsberg, die hat die Nummer gehört, hat ihr so gut gefallen und hat sich gedacht, die muss ich nochmal hören. Und deswegen ist das jetzt ihr Wunsch am Top FM Wünscht dir was Freitag. Ja, ich habe ihn gerade mal versucht anzurufen, wollte ihm das sagen, dass er nochmal bei uns läuft, aber ich habe ihn leider nicht erreicht. Aber vielleicht hört das ja zufällig, sitzt gerade im Auto und denkt sich, ui, das ist doch mein Song. Also viel Spaß dabei jetzt. Dir Sibylle, dir Gary und natürlich ganz Oberbayern mit Gary R. und No Time to Live aus Pürgen.

0: toller Wunsch von der Sibylle aus Landsberg. Und zwar war das ein Song von dir, Made in Oberbayern. Vor kurzem gehört in Top FM Bühne frei. Gary R., No Time to Live, hat dir so gut gefallen. Wollte sie unbedingt wiederhören. Sehr gut. Ja, und was soll man euch noch erfüllen? Was sind so eure Lieblingssongs? Gerne her damit eure Wünsche. 08000 1064 1064. Der nächste läuft dann wieder in knapp einer Stunde, dann um kurz vor 16:30 und jetzt gleich um kurz nach 16:30. Da gibt's dann wieder Ruhm, Ehre und Respekt, dann das Top FM Feierabendrätsel. Nein! Ah, es ist Wochenende bald. Ich bin heute durcheinander. Es ist jetzt erstmal noch das Coverquiz, das Feierabendrätsel. Dann wieder um kurz nach 17:30. Wo bin ich denn jetzt gerade falsch abgebogen? Aber ich glaube, ihr kennt das. Freitagnachmittag Stimmung. Jetzt bin ich wieder da für euch. So, weiter geht's.
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0: Wir schauen uns gemeinsam das Wetterradar an und aus dem Südwesten kommt immer mehr Gewitter auf uns zu. Ja, gleich ist es so, Bad Tölz, da knallt es auch schon ordentlich. Also vor allem gerade so in Richtung Alpen, da sind teils heftigere Gewitter auch mit dabei. Es bleibt jetzt verregnet den ganzen Tag eigentlich noch bis in den Abend rein. Da kann hier und da auch ein ordentliches Gewitter am Start sein, das soll man im Auge behalten. Erst so am Abend wird es dann wieder ruhiger. Die Temperaturen bei uns gerade noch 22 Grad gemessen in Marktindersdorf im Landkreis Dachau, auch in Ismaning im Landkreis München. Das Wochenende dann aber schon wieder recht schön. Da gibt es viel Sonne und es ist angenehm warm bei Top-Temperaturen um die 26 Grad.
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0: Ja, teilweise gibt es dann heute auch noch Starkregen, also fahrt da dann bitte vorsichtig, fahrt langsam, kommt gut und sicher an. Jetzt haben wir gerade die A9 München-Nürnberg, da dauert es länger zwischen Langenbruck und Denkendorf, da müsst ihr 35 Minuten mehr Zeit einplanen und wir haben noch die Westumfahrung Richtung Lindenau zwischen Dreieckfeld-Boching und dem Dreieck Allach, hier knapp eine Viertelstunde plus.
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0: Geblitzt wird bei uns hier in Oberbayern und zwar ist da ein Blitzer reingekommen auf der A96, Fahrt Richtung Lindau, Höhe Wörthsee. Dann steht ein Blitzer und zwar in Berg, Heinz-Rühmann-Weg in Assling im Landkreis Ebersberg, die Glonnerstraße und der neueste Blitzer aus München, Innsbrucker Ring. Habt ihr noch was? Staus und Blitzer, meldet ihr mal kostenlos per Anruf, per WhatsApp. Die Nummer, die ist die gleiche, 08000 1064 1064. Danke euch und eine gute und vor allem auch eine sichere Fahrt.
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0: Servus, ihr Lieben. Schön, dass ihr wieder mit dabei seid, wenn es bei uns hier heißt, wer hat den Song zuerst gesungen? Also die Regeln, die sind auch schnell und einfach erklärt. Ich spiele euch einen Schnipsel aus einer Coverversion und ihr müsst mir dann sagen, von wem stammt das Original. Ja, und wenn es dann richtig ist, dann gibt es für euch Ruhm, Ehre und Respekt. Und hier ist das Cover, klingt sehr ähnlich, aber in einer anderen Sprache.

So, 08000 1064 1064, die Nummer für Ruhm, Ehre und Respekt, für eure Lösungen, für eine WhatsApp, für einen Anruf. Und sagt mir bitte auch, schreibt mir dazu, was ihr gleich lieber hören wollt. Das Cover oder das Original? Das gibt's dann nach drei Songs. Und nach Bryan Adams gibt's auch noch einen Tippschnipsel.

wenigstens ein bisschen Sonne durchs Radio hier, dank dem Bryan Adams. Ansonsten hat sie sich ja verdünnisiert, versteckt hinter diesen dichten grauen Wolken, hinter dem ganzen Regen. Aber wir sorgen für gute

Klingt ähnlich, aber in einer anderen Sprache. Jetzt der Tippschnipsel. Ah, wunderschöne Nummer und das Original ist auch preisgekrönt mit einem Golden Globe, mit einem Oscar. Also, wer hat's gesungen? 0800 1064 1064, die Nummer für den WhatsApp oder für einen Anruf. Und sagt mir auch, was ihr lieber hören wollt. Das Cover oder das Original? Zwei Songs habt zur Zeit. Ja, und das hier ist auch preisgekrönt. Aus der König der Löwen. Der Elton John jetzt. Can you feel the love tonight?

0: der King of Pop. Hier bei uns bei Radio Top FM, den haben wir in dieser Woche auch schon mal gesucht. Und zwar in diesem Rätsel hier.
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0: Und genauer gesagt, was gestern. Und zwar mit Smooth Criminal in der Coverversion von den Two Cellos. Die haben am Ende auch gewonnen. Das lief dann bei uns. Sind wir mal gespannt, was gleich läuft. Cover oder Original? Aber davor müsst ihr noch das Rätsel knacken. So, die Frage an euch. Was ist das denn heute für ein Song? Und vor allem, wenn ihr den erkannt habt, wer hat das Original gesungen? Hier die Schnipsel aus dem Cover. 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

0: So, und dann habe ich jetzt noch den Tippschnipsel. So, und jetzt die Frage an euch. Wer hat zuerst gesungen? Und ihr könnt anrufen 08000 1064 1064 oder noch schnell eine WhatsApp schicken und natürlich eine Stimme abgeben, ob ihr lieber das Original oder das Cover hören wollt. Und jetzt hören wir einfach mal in eine der Leitungen rein. Und ich frage jemanden, hier ist der Basti, und wer ist denn da in Leitung Nummer 3?
1: Hi, servus, das ist Annalena. Schellau von Bradley Cooper und Lady Gaga.
0: Sehr gut. Das ist korrekt. Was willst du lieber hören? Das Original oder die Version von Paula Fernandes und Luan Santana?
1: Ich denke lieber das Original.
0: Okay, deine Stimme zählt, dann sei gespannt, was gleich läuft. Ich sag danke dir. Ich wünsche dir dann jetzt schon mal ein schönes Wochenende und freue mich, wenn wir uns nächste Woche wieder hören.
1: Bestimmt irgendwann.
0: Dann nehme ich dich beim Wort. Bis dahin, schönen Tag dir. Ciao, ciao.
1: Ciao.
0: So, dieser Applaus ist für alle, die ich sonst noch dran hatte am Telefon. Und bei WhatsApp picke ich mir stellvertretend raus, zum Beispiel Lukas, Carina, Elisa, David, Sandra und. Also ihr habt das heute wieder richtig gut gemacht. Und jetzt stellt sich eben nur noch die Frage, wer hat gewonnen, das Original oder das Cover? War heute wie gestern wieder eine sehr, sehr knappe Kiste. Gestern hat das Cover gewonnen und heute das... Ja, klingt ähnlich, aber das ist das Original. Lady Gaga, Bradley Cooper aus A Star is Born. Toller Film, toller Song. Jetzt für euch. Und das nächste Rätsel dann wieder um 5:30, das Feierabendrätsel. Danke für euch.

0: Das Wetter ist jetzt aktuell nicht das allerbeste dafür, aber gleich jetzt in wenigen Minuten um 4, da startet wieder der große Auszug der Wiesenwirte vom Erdinger Schrannenplatz mit Musikkapellen, den Sechsergespann der Brauereien, den Festwirten, Bedienungen, Schaustellern, Bürgermeistern und weiteren Repräsentanten. Und das Ziel, ganz klar, das Festzelt Fischers Stiftungsbräu, wo es dann um 16:30 den offiziellen Bieranstich und das traditionelle Ortzopft ist durch Oberbürgermeister Max Gotz geben wird. Dann geht's los mit dem Erdinger Herbstfest und das geht dann bis nächste Woche Sonntag, dann zum Abschluss wieder mit einem tollen Feuerwerk. Am Montag ist übrigens auch schon Familiennachmittag mit ermäßigten Preisen. Ja, und mehr Infos gibt's natürlich auch bei uns im Netz auf topfm.de.
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0: Ich bin Florian Klaus. Nach dem Tod von Harald V. heißt der neue König von Norwegen Hakon der Achte. Er hat sich am Mittag das gleiche Motto ausgesucht wie schon sein Vater und Großvater. Alles für Norwegen. Hakons Ehefrau Mette Marit ist die neue Königin. Die gemeinsame Tochter Ingrid Alexandra führt den Titel der Kronprinzessin als erste Thronfolgerin. Eine vierköpfige deutsche Familie ist im Katastrophengebiet in Nepal gerettet worden. Sie sei zusammen mit anderen Geretteten per Hubschrauber zu einem Armeecamp gebracht worden, sagte ein Sprecher. Fiona Reinhardt berichtet.
21: Währenddessen suchen Rettungskräfte in Nepal und China weiterhin nach mehr als 1400 Vermissten. Darunter sind vermutlich auch noch weitere deutsche Touristen. Während die Bundesregierung von einer niedrigen zweistelligen Zahl deutscher Staatsangehöriger sprach, die derzeit vermisst würden, war bei der nepalesischen Tourismusbehörde von 8 vermissten Deutschen die Rede. Die Zahl der Toten in Nepal ist inzwischen auf mehr als 500 angestiegen.
0: Mit mindestens 1 Million zusätzlicher Straßenbäume bis 2030 wollen die Grünen gegen die Erhitzung der Städte durch den Klimawandel vorgehen. Das sollte aus ihrer Sicht vom Bund finanziert werden. Daneben fordern sie die Förderung von Kühlanlagen in öffentlichen Einrichtungen und mehr Badestellen in Städten. Am Alpenrand ist es in der vergangenen Nacht teils erstaunlich warm geworden. Föhnbedingt sind laut dem Deutschen Wetterdienst etwa in Garmisch-Partenkirchen gegen 4:30 28 Grad gemessen worden. Gegen Mitternacht seien es noch 10 Grad weniger gewesen. Bei Föhn steigt feuchte Luft im Süden der Alpen auf, dabei kühlt die Luft ab und verliert durch Regen ihre Feuchtigkeit, bevor sie im Norden wieder wärmer wird und absinkt.
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22: Die Apfelernte geht wieder los und deshalb läuft ab morgen hier in Ebersberg auch die Obstpresse wieder. Wenn ihr also Äpfel aus dem eigenen Garten zu Saft pressen wollt, dann könnt ihr dafür ab sofort wieder Termine buchen. Ganz wichtig ist allerdings, dass eure Äpfel frisch und fest sind. Mehlige Äpfel oder auch weiche Birnen zum Beispiel können nämlich nicht gepresst werden. Außerdem solltet ihr mindestens 30 Kilo Obst mitbringen. Aus Ebersberg, Pia Wörz.
23: Danke Pia, und mehr Nachrichten aus Oberbayern gibt es dann auch wieder in einer Stunde in den Top FM Nachrichten um 5.
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23: Im Westen ist es jetzt gerade schon wieder trockener. Dafür ist so im Norden, im Süden, in der Mitte, im Osten Oberbayerns, von München bis Rosenheim, bis in Richtung Grenze, alles blau. Und es gibt einige Gewitter hier bei uns in Oberbayern. Aber da kommt auch schon wieder aus dem Westen was Neues auf uns zu. Also da müssen wir den ganzen Tag heute noch mit Regen, teilweise auch mit kräftigen Gewittern rechnen. Das bitte im Auge behalten. Ansonsten das Wochenende, das wird wieder deutlich besser. Da können wir uns drauf freuen, denn wir haben viel Sonne am Wochenende und es ist auch angenehm warm, also nicht zu heiß, nicht zu kalt. Top-Temperaturen um die 26 Grad. Das ist ein richtig schönes Spätsommerwochenende.
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23: Der Blick auf die Straßen, was ist jetzt los hier um kurz nach 4 in Oberbayern? Da haben wir die A93 Regensburg-Holledau. 3 Holledau, die Überleitung zur A9 in Richtung Nürnberg, rechte Spur blockiert. Dann A95 München-Garmisch zwischen Murnau-Kochel und Eschenlohe, hier die linke Spur blockiert. Unfall passiert, bitte, bitte aufpassen. Ansonsten stautechnisch sieht es ganz gut aus. Da haben wir noch die A9 München-Nürnberg zwischen Manche und Denkendorf, eine halbe Stunde plus. Ansonsten, wenn er wo steht, weniger als 8 Minuten, dann sei da dadurch.
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23: Freising, die Isarstraße. Dachau, die Schillerstraße. Dann am Ammersee, Inning, die Herrschingerstraße. Und der neueste Blitzer aus München. Der steht auf der Rosenheimer Straße. Danke, Bernhard. Habt ihr noch was gesehen? Staus und Blitzer, meldet ihr mal kostenlos per Anruf, per WhatsApp. Die Nummer, die ist die gleiche. 08000 1064 1064. Danke euch und eine gute und vor allem auch eine sichere Fahrt.
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23: Servus, schön, dass ihr mit dabei seid an diesem mittlerweile ja sehr, sehr grauen, verregneten Freitagnachmittag. Wir machen es uns trotzdem schön zusammen. Wir erfüllen weiter eure Musikwünsche. Schickt sie also rein, eure Lieblingssongs per WhatsApp an die 08000 1064 1064 oder ruft unter der gleichen Nummer an. Wir sind sehr gespannt, was gleich um kurz vor halb läuft. Jetzt geht's erstmal los mit einem musikalischen Aha-Effekt. Aha, aus Norwegen mit Take On Me, und wir freuen uns auch noch auf Take That, Patience und die Full On Blowns mit What's Up.

0: 80er hier bei Radio Top FM, euer Lieblingsjahrzehnt. Ja, und ganz viel Sonne und die 70er, die folgen jetzt.
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0: Vor ein paar Minuten habe ich mir noch gedacht, ja, wie moderiere ich jetzt diesen Song hier an? Und ja, jetzt gucke ich gerade aus dem Studiofenster und dann ist die Sonne wieder ein bisschen da. Ja, ich wollte eigentlich sagen, jetzt hier an diesem grauen Tag gibt es zumindest jetzt 5 Minuten Sommer durchs Radio. Denn der Rainer vom Wörze, der hat sich einen ganz tollen Reggae-Kracher gewünscht. 10cc mit seiner Dreadlock Holiday. Tolle Nummer. Also, ganz viel Sonne für alle, für ganz Oberbayern jetzt durchs Radio. Genießt es. Und ja, am Wochenende ist sie ja wieder da. Auch über Oberbayern am Samstag und am Sonntag. Und mehr Details zum Wetter dann gleich auch wieder um 12:30.

0: Lieber Rainer, da hast du die Sonne wieder teilweise nach Oberbayern gebracht mit diesem Song der TNCC, Dreadlock Holiday. Und die Jasmin schreibt auch, was für ein klasse Lied, Ewigkeiten nicht mehr gehört. Richtig schön beim Autofahren. Ja, da haben wir viele glücklich gemacht. Sehr schön. Und mit was wollt ihr Oberbayern glücklich machen? Heute am Top FM Wünscht ihr was Freitag. Da spielen wir ja eure Lieblingssongs. Den nächsten, den gibt es dann wieder in knapp einer Stunde um kurz vor 17:30. Also schickt sie rein 08000 1064 1064 per WhatsApp oder ruft mich einfach hier an, direkt im Studio unter der gleichen Nummer. Und gleich in wenigen Minuten, da geht's dann weiter um kurz nach halb musikalisch mit Mike Oldfield, Roger Chapman, Kult Rock, Shadow on the Wall, Run Republic ist dabei, Tracy Chapman, das ist der Top FM Mehr Musiksommer. Und so gegen 16.40 Uhr gegen 16:45, da gibt's dann meine Wochenendtipps. Könnt ihr mal nachhören, was am Wochenende hier in Oberbayern so alles geboten ist.
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0: Bisschen Sonne gab's gerade, wer hätte das gedacht? Also ich hätte es nicht gedacht. Aber ansonsten, wir müssen wirklich den Himmel heute im Auge behalten. Viele dichte Wolken sind da unterwegs und es kommt immer wieder Regen runter. Es können teils auch noch heftige Gewitter heute dabei sein. Bis in den Abend rein, die Nacht ist dann wieder ruhiger, aber auch nass. Tiefstwerte 15 Grad und am Wochenende dann aber wieder schön viel Sonne und es wird angenehm warm.
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0: blockiert ist aktuell, das wollte ich sagen. Die A93 Regensburg-Holledau, und zwar immer Dreieck Holledau in der Überleitung zur A9, die rechte Spur, da steht ein kaputtes Fahrzeug, passt da bitte auf. Ansonsten haben wir einen Stau auf der A8 Salzburg-München zwischen dem Grenzübergang Bad Reichenhall und Neukirchen, dauert eine Viertelstunde länger. A9 München in Richtung Nürnberg zwischen Manching und Denkendorf, müsst ihr 40 Minuten mehr Zeit einplanen, aber ansonsten sieht es eigentlich ganz gut aus, wenn er wo steht, weniger als 8 Minuten, dann sei er da durch.
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0: Geblitzt wird aktuell bei uns hier in Oberbayern, und zwar haben wir Herrsching am Ammersee zum Landungssteg, da wird geblitzt. Dann in Assling im Landkreis Ebersberg die Glonnerstraße, in München steht ein Blitzer auf der Rosenheimer Straße, und dann habe ich noch jemanden am Telefon. Hallo, der Basti, wer ist denn da?
20: Hallo, ist der Osan aus Freising, grüß dich. Aufgepasst, Oberschleißheim steht ab. Blitzer auf der Mitte. Hallo, ist der Osan aus Freising, grüß dich. Aufgepasst, Oberschleißheim steht ab Blitzer auf der Mittenheimer Straße in der 50er-Zone. Aufgepasst und nicht zu schnell fahren.
0: Dann sage ich danke dir.
20: Danke sehr.
0: Ich wünsche dir noch eine gute Fahrt. Danke. Schönes Wochenende.
20: Danke dir ebenfalls, Basti.
0: Ciao. Und wenn ihr auch was habt, gerne her damit. 08000 1064 1064 für einen Blitzer oder einen Stau. Ich sag schon mal danke, wünsche euch eine gute und sichere Fahrt.

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0: Radio Top FM ist hier. Es ist Freitagnachmittag. Wir starten gemeinsam rein ins Wochenende. Und worauf sich Oberbayern da freuen kann, neben der Sonne, die es ja dann ab morgen wieder gibt, jetzt aufgepasst.
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0: Es gibt richtig viel tolle Live-Musik jetzt am Wochenende. Nicht nur beim fetten Superblumen-Festival im Münchner Olympiapark. Nein, tolle Bands stehen auch im Landkreis Fürstenfeldbruck auf der Bühne. In Lindach, da findet die zweite Auflage des Fruchtfolgefestes

0: Festival statt. Da wird wieder ein Acker genutzt, der im sogenannten Fruchtfolgeplan gerade pausiert, um euch dann eine schöne Mischung aus Alterner Rock, Stoner, Punk, Psychedelic, angereichert mit einer Prise Elektro zu bieten. Das Festival findet heute und morgen statt und ist vor wenigen Minuten losgegangen. Und auch seit 16.30 Uhr, da läuft das Erdinger Herbstfest. Das geht bis nächste Woche Sonntag. Highlights sind zum Beispiel der Familiennachmittag am Montag, der Kinderfestzug nächsten Donnerstag oder auch noch das Pferderennen und das große Musikfeuerwerk zum Abschluss nächstes Wochenende. Ja, und Fußballfans wie ich, die freuen sich natürlich auch, dass in der Bundesliga wieder der Ball rollt. Heute Abend ja zum Auftakt mit Bayern gegen Stuttgart live ab 20.30 Uhr im Sat.1. Und noch weitere Tipps, was ihr so am Wochenende anstellen könnt, klickt einfach mal rein bei unseren Top-Events auf topfm.de. Macht euch ein schönes Wochenende.
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0: So klingt der Start rein in den Feierabend, rein ins Wochenende mit den besten Songs aus Jahrzehnten. Und gleich um kurz nach 5, da gibt's dann auch wieder unseren traditionellen Freitag 5 Uhr Feierabend-Song. Working for the Weekend aus den 80ern von Loverboy. Und dazu freuen wir uns auch noch auf Hozier. Die Cores sind dabei, Corey Hart mit seinen Sunglasses at Night. Ja, und wir haben auch euren nächsten Wunsch. Heute ist ja wieder der Top FM Wünscht dir was Freitag. Also schickt sie weiter rein, eure Lieblingssongs per WhatsApp an die 08000 1064 1064.
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12: Ich bin Florian Klaus. Bis zum Ende des Jahres wollen die Union und die SPD ihr vor der Sommerpause beschlossenes Reformpaket komplett umsetzen. SPD-Fraktionschef Miersch sprach nach einer Klausurtagung in Münster von einem festen Fahrplan. Teil des Pakets sind auch umstrittene Maßnahmen wie das Ende der abschlagsfreien Rente nach 45 Beitragsjahren und die Verschärfung bei Krankschreibungen. Die Debatte um Sozialreformen ist einer Studie der gewerkschaftsnahen Hans-Böckler-Stiftung zufolge ein Wachstumsrisiko geworden. 4 von 5 der Befragten machten sich demnach in einer Umfrage im Juni und Juli Sorgen um ihre finanzielle Absicherung. Mehr als 40% schränkten ihren Konsum ein. Sollte die Unsicherheit bleiben, könnte der fehlende Konsum die Erholung der Wirtschaft schwächen, so die Experten. Bayerns Bauern fahren in diesem Jahr nach monatelanger Trockenheit eine schlechte Getreideernte ein. Das Landesamt für Statistik schätzt die diesjährige Menge auf 5,6 Millionen Tonnen. Das wären knapp 13% weniger als im vergangenen Jahr. 2026 wäre damit auch eines der drei schlechtesten Erntejahre der vergangenen drei Jahrzehnte. Nur 2024 und 2003 waren die Ernten schlechter. Die Fußball-Bundesliga geht wieder los. Den Start machen am ersten Spieltag der FC Bayern und der VfB Stuttgart. Um 8:30 geht es in der Münchner Allianz Arena los. Außerdem sind heute die Spiele der Ligaphase in der Europa League ausgelost worden. Leverkusen empfängt unter anderem Beşiktaş Istanbul und Marseille. Hoffenheim spielt unter anderem gegen Crystal Palace und Lyon gehört für beide deutsche Teams zu den Gegnern.
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13: Sie sind klein, lautlos unterwegs und unglaublich wichtig für die Natur. Fledermäuse. An diesem Wochenende ist deshalb die internationale Bad Night. Dazu gibt es in ganz Bayern Führungen und Wanderungen, unter anderem auch hier in Landsberg. Am Mutterturm gibt es morgen Abend eine Fledermausführung. Dort erfahrt ihr Spannendes über die heimischen Arten und könnt die Tiere sogar mit einem Bat-Detektor aufspüren. Los geht's morgen um 7:30. Aus Landsberg, Clara Bertz.
14: Danke, Clara. Und mehr Nachrichten aus Oberbayern gibt es dann auch wieder in einer Stunde in den Top-FM-Nachrichten um 18 Uhr.
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14: Kurz nach 5 haben wir es, Gröbenzell im Landkreis Fürstenfeldbruck, 22 Grad, genauso auch in Erding. Ja, das war heute anfangs ein sehr schöner, ein sehr heißer Tag, aber so seit dem Nachmittag, viele dichte Wolken sind unterwegs, da hat schon hier und da geregnet und es gab auch schon das ein oder andere Gewitter und da müssen wir eigentlich noch den ganzen Tag weiter aufpassen, denn es kann immer mal noch nass werden, da kommt aus dem Westen schon wieder was auf uns zu und die Gewitter, die können auch noch teils kräftig ausfallen. Also bitte das im Auge behalten. Das Wochenende dann aber schon wieder schön. Das wird sonnig und angenehm warm bei Topwerten um die 26 Grad.
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14: Der Blick auf die Straßen, was ist los bei uns hier in Oberbayern, jetzt um kurz nach 5. Bitte aufpassen, A95 München-Garmisch zwischen Murnau-Kochel und Eschenlohe, da ist die linke Spur blockiert, da hat es einen Unfall gegeben, mittlerweile ist jetzt auch die ganze Fahrbahn gesperrt, also wer sich da auskennt, sollte das Ganze am besten aktuell umfahren, wir halten euch da auf dem Laufenden, ansonsten haben wir die A9 München-Nürnberg zwischen Manching und Denkendorf, dauert 25 Minuten länger.
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14: Blitzer Rott, Einfahrt von Weilheim kommend. 50er-Zone hat gerade der Jonas geschrieben. Danke dir. Dann haben wir noch einen Blitzer und zwar in Oberhaching auf der Tisinstraße. Geblitzt wird in Erding, Anton-Bruckner-Straße und in München die Geißel-Gasteig-Straße. Habt ihr noch was gesehen? Staus und Blitzer, meldet immer kostenlos per Anruf, per WhatsApp, die Nummer 08000 1064 1064. Danke, gute Fahrt.
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14: Servus ihr Lieben, es ist kurz nach 5, es ist wieder Zeit hierfür.
16: 3, 2, 1, endlich Wochenende!
17: Hi Basti, hier ist der Chrissy aus Gilching und ich freue mich aufs Wochenende, weil das Wetter wieder top wird, Fußball in der Bundesliga wieder stattfindet und man mit der Familie ganz tolle Sachen machen kann.
18: Hi Basti, hier ist die Carina aus Kaufering. Ja, also ich freue mich mega aufs Wochenende, weil ich dann endlich mal wieder auf den Wörthsee sappen gehen kann. Danach, da gönne ich mir ein Spaghetti-Eis. Tschüss!
14: Fußball, Spaghetti-Eis, Sappen auf dem Wörthsee, ja, da wäre ich auch mit dabei. Das klingt super, dann viel Spaß euch und euch allen ganz Oberbayern einen tollen Start ins Wochenende und traditionell ja immer um diese Uhrzeit der 5 Uhr Feierabend-Song. Aus den 80ern jetzt auf Top FM, Loverboy mit Working for the Weekend.

0: Ihr startet ins Wochenende und wir begleiten euch dabei mit den besten Songs aus vier Jahrzehnten. Und da ist jetzt um kurz vor halb wieder Zeit für eure extra Portion Abwechslung.
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0: Und da kommt jetzt der nächste Wunsch und zwar für Alessandro aus Germering. Und er wünscht sich für Alex eine ganz, ganz tolle Nummer und zwar Frank Turner und Photosynthesis. Toller Typ aus England, toller Sound. Seid gespannt. Danke, tolle Überraschung.

0: Was ein großartiger Song, was ein Brett, das war er. Der Wunsch von Alessandro aus Germering, gewünscht für Alex, Photosynthesis Frank Turner. Ja, und einen Song kann ich heute noch erfüllen, einen Wunsch. Was wollt ihr noch hören? Schickt rein eure Lieblingssongs, ruft an oder schickt eine WhatsApp 08000 1064 1064. Das ist die Nummer und der letzte Wunsch läuft dann um kurz vor 6:30. Und kurz nach 6:30 läuft dann bei uns wieder das Top FM Feierabendrätsel, also gleich in wenigen Minuten. Seid gespannt, um was es da geht. So viel schon mal, es geht um eine Kultserie. Alles weitere dann in wenigen Minuten hier bei Top FM.
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0: Die Temperaturen bei uns hier in Oberbayern 22 Grad, in Vaterstetten im Landkreis Ebersberg, auch in Adelshofen im Landkreis Fürstenfeldbruck. Ja, der Regen hat abgekühlt, dunkle Wolken sind unterwegs und wenn wir das aktuelle Wetterradar anschauen, da ist es gerade vor allem im Norden Oberbayerns nass, aber da kommt nochmal ein bisschen was auf uns zu. Also es kann heute im Laufe des Abends nochmal richtig nass, teilweise gewittrig werden, teilweise sind die Gewitter auch heftiger. Also das müssen wir auf alle Fälle im Auge behalten. Die Nacht dann wieder ruhiger und das Wochenende schön. Da gibt es dann wieder viel Sonne. Da bleibt es dann meist trocken am Samstag und auch am Sonntag bei Top-Temperaturen um die 26 Grad.
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0: Der Blick auf die Straßen, Vorsicht A92, Deggendorf, München, zwischen Oberschleißheim und dem Dreieckfeld Moching, da ist ein Plastikeimer auf der Straße und Vorsicht auch auf der A95, Garmisch-München, zwischen Schäftlern und dem Dreieck Starnberg, da liegen Reifenteile rum. Ansonsten haben wir einen Stau auf der A8, Salzburg-München, zwischen Bernau und Rosenheim, da 25 Minuten plus, A9 München-Nürnberg, zwischen Ingolstadt-Süd und Denkendorf, auch hier 25 Minuten plus und wenn er sonst irgendwo steht ein paar Minuten, dann sei er da generell durch.
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0: Geblitzt wird bei uns hier in Oberbayern. Da steht einer auf der A96 in Fahrtrichtung Lindau, Höhe Wörthsee. Dann in Wolfratshausen, äußere Beuerberger Straße. In Asling im Landkreis Ebersberg die Glonnerstraße. Und in München der neueste Blitzer, Therese-Giese-Allee. Danke, Roman. Habt ihr noch was? Staus und Blitzer, meldet ihr mal kostenlos per Anruf, per WhatsApp. Die Nummer ist die 08000 1064 1064. Danke euch, gute Fahrt. 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
0: Servus ihr Lieben, schön, dass ihr wieder mit dabei seid zum großen Finale, das Wochenfinale hier im Top FM Feierabendrätsel. Es geht um eine XXL Wochenendration Ruhm, Ehre und Respekt und um Applaus und wir suchen heute, ich habe es vorhin ja schon angedeutet, eine Serie, eine Kultserie und die Titelmelodie startet so. Ja, oder? Das hat sich doch in euer Hirn reingebrannt. Was ist das für eine Serie? 08000 1064 1064, schickt eine WhatsApp, ruft an. Ich freue mich auf eure Lösungen. Der erste war heute der Corby. Yeah. Was er aber geschrieben hat, es war richtig, sag ich euch nicht. So, Rainer der Zweite.

0: Cyndi Lauper, Girls Just Wanna Have Fun, so heißt die Nummer, und ich habe auch Fun, hab Spaß, wenn wir gemeinsam rätseln, und das tun wir ja seit Jahren immer um diese Uhrzeit. Gut, am Anfang war es 7:30, mittlerweile ist es 6:30, aber wir haben trotzdem noch Spaß zusammen und suchen heute eine Kultserie im Top FM Feierabendrätsel, und die Frage, welche ist es? So, los geht's. Hier nochmal Schnipsel 1. Ach, Basti, viel zu einfach, schreibt gerade Guli. Ach komm, am Freitag kann man auch mal nicht ganz so schwer sein. So, aber vielleicht gibt's ja noch den ein oder anderen da draußen, der noch einen Tippschnipsel braucht. Hier ist er.
1: Komm doch wieder zurück.
0: Ja, einmal noch.
1: Komm doch wieder zurück.
0: So, kommt auch wieder zurück zu mir in die Leitung 08000 1064 1064, ruft mich an, schickt mir eine WhatsApp. Ich freue mich auf all eure Lösungen. Was suchen wir da? Zwei Songs habt ihr noch Zeit für: Ruhm, Ehre und Respekt. Pink, der Boss, und dann die Auflösung. 08000 1064 1064.

0: Der Boss. Streets of Philadelphia, hier bei uns bei Radio Top FM, kurz vor der Auflösung vom Top FM Feierabendrätsel. Wir suchen nach einer Kultserie und die Frage an euch, welche Serie ist es? Ja, dann hatte ich noch einen Tippschnipsel.
1: Komm doch wieder zurück.
0: So, ist doch hoffentlich klar, oder? Wer noch schnell miträtseln will, anrufen geht 08000 1064 1064 oder ihr schickt eine WhatsApp, gleiche Nummer 08000 1064 1064 und ich höre jetzt in eine der Leitungen rein und ich nehme einfach mal Leitung Nummer 4. Wer ist denn da? Hallo?
2: Hier ist die Conny.
0: Hallo Conny, was suchen wir?
2: Heidi.
1: Heidi. Heidi.
0: Ah, schön, ne? Da weiß man gar nicht, was schöner klingt. Die Melodie oder der Applaus für dich. Ruhm, Ehre, Respekt. Ich sag danke dir, Conny. Ich wünsche dir ein ganz tolles Wochenende. Lass es dir gut gehen.
2: Wünsche dir auch.
0: Danke, tschüss.
2: Tschüss.
0: Ja, und dieser Applaus ist für alle, die ich sonst noch dran hatte am Telefon und bei WhatsApp picke ich mir zum Beispiel raus. Karin und Heiner, auch die Melli, Corby, Goli, Jule, Sebastian, Alexis, Markus, Walter, Patricia und.

0: Ja, hier schreibt zum Beispiel auch, das muss ich vorlesen, der Thomas, Heidi natürlich. Wir haben diesen Urlaub mit unserem 20-jährigen Sohn jeden Tag 2 Episoden angeschaut. Er meinte, dass es sehr philosophisch ist. Ja, muss ich wohl nochmal angucken und darauf achten. Danke dir für die Antwort. Applaus gibt's dafür. Und da müssen wir noch reinhören. Aufgepasst, die Patricia.
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0: Ja, Sonderapplaus, oder? Mega, also ihr seid toll. Vielen Dank für den gemeinsamen Rätselspaß. Montag geht's weiter, dann zum Wochenstart das nächste Rätsel. Um was es dann geht, ich habe jetzt noch keine Ahnung. Die Gedanken mache ich mir dann am Montag. Jetzt ist erstmal Wochenende. Also gleich die Buggles hier bei Top FM und gleich auch noch Aerosmith und Cock Robin.

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15: Ich bin Florian Klaus. Eine vierköpfige Familie aus dem Berchtesgadener Land wollte in Nepal eigentlich wandern und Verwandte besuchen, als dort die Flutkatastrophe passiert ist. Die Familie hatte aber Glück im Unglück und konnte von der Armee heil ausgeflogen werden. Weiterhin werden im Katastrophengebiet mehr als 1400 Menschen vermisst. Die Zahl der Toten ist auf mehr als 500 gestiegen. Die Zahl der Arbeitslosen in Deutschland ist leicht gestiegen und damit auch im August über der 3-Millionen-Marke geblieben. Dass die Arbeitslosigkeit im August steigt, ist aber relativ normal. Die Chefin der Agentur für Arbeit Nahles rechnet damit, dass die Zahl im kommenden Monat wieder sinkt. Eine echte Trendwende ist ihr zufolge aber nicht so schnell in Sicht. Nach dem US-Verfahren gegen Meta erwartet Bundesfamilienministerin Prien auch konkrete Konsequenzen in Europa. In den USA sei festgestellt worden, dass Kinder und Jugendliche durch die Art, wie Plattformen ihre Geschäfte betreiben, gesundheitlich geschädigt werden. Der Konzern hinter Facebook und Instagram hat sich dort verpflichtet, Jugendliche besser zu schützen. Prien will sich anschauen, wie weit Regeln übernommen werden können. Nach 3,5 Monaten Pause geht der FC Bayern in der Bundesliga wieder auf Meistertiteljagd. Der amtierende Fußballmeister aus München empfängt ab 8:30 zum Saisonstart Stuttgart. Pierre Wegner blickt voraus.
16: Die Saison beginnt direkt mit der Neuauflage vom DFB-Pokalfinale im Mai. Das konnten die Münchner mit einem 3:0 für sich entscheiden und gegen Stuttgart damit direkt den zweiten Titel hintereinander bejubeln. Nur 5 Wochen zuvor hatten sie mit einem 4:2-Sieg gegen den VfB nämlich vorzeitig ihre 35. Bundesligameisterschaft fix gemacht.
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17: Die Apfelernte geht wieder los und deshalb läuft ab morgen hier in Ebersberg auch die Obstpresse wieder. Wenn ihr also Äpfel aus dem eigenen Garten zu Saft pressen wollt, dann könnt ihr dafür ab sofort wieder Termine buchen. Ganz wichtig ist allerdings, dass eure Äpfel frisch und fest sind. Mehlige Äpfel oder auch weiche Birnen zum Beispiel können nämlich nicht gepresst werden. Außerdem solltet ihr mindestens 30 Kilo Obst mitbringen. Aus Ebersberg, Pia Wörz.
18: Danke Pia, und mehr Nachrichten aus Oberbayern gibt es dann auch wieder in einer Stunde in den Top FM Nachrichten um 7.
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18: Aktuell sieht es so aus, dass es eher im nördlichen Teil Oberbayerns regnet. Ansonsten ist es gerade sehr ruhig, aber da kommt noch ein bisschen was auf uns zu. Also es kann heute bis zum späten Abend rein immer mal noch nass werden, teilweise auch Gewitter mit dabei sein. Das müssen wir im Auge behalten. Ansonsten, wenn wir aufs Wochenende schauen, das ist dann wieder richtig freundlich. Da gibt es viel Sonne und es ist angenehm warm bei Top-Temperaturen um die 26 Grad. Also auch nicht zu heiß.
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18: Der Blick auf die Straßen, was ist los bei uns hier in Oberbayern? Vorsicht an Neumünchen-Nürnberg in Höhe dem Dreieck Holledau. Da liegen Gegenstände auf der Fahrbahn. Passt da bitte schön auf. Ansonsten Acht Salzburg-München. Da dauert es 30 Minuten länger zwischen Übersee und Fraßdorf. Ansonsten sieht es gut aus. Keine größeren Staus.
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18: Geblitzt wird in Geltendorf im Landkreis Landsberg die Schwabhauser Straße, dann in Inning am Ammersee die Herrschinger Straße. Dann steht ein Blitzer in Erding auf der Anton-Bruckner Straße und der neueste Blitzer aus München, Becker-Gundal-Straße. Danke, Britta. Habt ihr noch was gesehen, Staus und Blitzer? Meldet immer kostenlos per Anruf, per WhatsApp. Die Nummer ist die 08000 1064 1064. Danke euch und eine gute und vor allem auch eine sichere Fahrt.
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18: Freitag kurz nach 6, es gibt Brotzeit in Oberbayern. Lasst es euch schmecken, wir servieren weiter die besten Songs aus 4 Jahrzehnten dazu. Und eine musikalische Beilage, die könnt ihr euch noch selbst raussuchen, denn einen Wunsch können wir heute noch erfüllen an unserem Top FM Wünscht ihr was Freitag. Schickt eure Lieblingssongs schnell noch rein per WhatsApp an die 08000 1064 1064. Und zum Start in die neue Stunde erstmal noch Maniac, der ganz große 80er-Kracher von Michael Cimbello.

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1: So, und erstmal sorry, dass ich jetzt nicht mehr alle Wünsche erfüllen kann. Die Liste, die ist lang. Es tut mir leid für alle, die es jetzt heute nicht mehr erwischt hat. Aber es gibt halt nur noch einen Wunsch. Und das Los ist gefallen auf Jimmy. Und der hat sich diese Nummer hier gewünscht. Von Angerufen aus den 80ern. Basti, kennst du das? Habe ich gesagt. Ja, haben wir sogar da. Und jetzt ist es der Song auch noch geworden. Harlekin mit Innocence. Jetzt für dich, Jimmy, und für ganz Oberbayern.

0: tolle Nummer, Inner Sense von Harlekin. Das war der Wunsch vom Jimmy aus den 80ern. Tolle Nummer, ja, und leider der letzte Wunsch für heute. Gleich nach 6:30, da geht's dann erstmal weiter mit mehr Abwechslung aus 4 Jahrzehnten der Top FM, mehr Musiksommer. Da drehen wir gemeinsam das Radio auf für die Killers mit Human. Musik aus Beverly Hills Cop kommt von Glenn Frey und gefühlvoll entspannt wird's gleich auch noch mit Mr. Mister.
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0: Landsberg am Schmalzturm, 20 Grad, auch in Halbergmoos im Landkreis Freising. Hier und da hat sich gerade mal kurz die Sonne gezeigt, aber bis in den Abend rein kann es immer mal nass werden. Teilweise können auch Gewitter mit dabei sein. Passt da bitte auf. Ja, am Abend klingen dann die Gewitter ab. Die Nacht ist dann weiterhin aber noch nass. Die Tiefstwerte 15 Grad und das Wochenende, das wird dann aber wieder recht schön. Da bleibt es trocken, die Sonne scheint und es wird auch angenehm warm. Nicht zu heiß bei Top-Temperaturen um die 26 Grad.
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0: Der Blick auf die Straßen, was ist los? Hier bei uns in Oberbayern, am längsten dauert es in Richtung, oder auf der A8 Salzburg-München, zwischen Übersee und Fraßdorf, hier 30 Minuten plus, ansonsten aber keine größeren Staus.
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0: A96, die Autobahn Richtung Lindau wird geblitzt, in Höhe Wörz, Freising-Isar-Straße, Dachau-Schiller-Straße und München die nördliche Auffahrtsallee. Das die neuesten Blitzer. Habt ihr noch was? 08000 1064 1064. Danke euch, eine gute und vor allem sichere Fahrt.

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0: Das ist der Freitagabend hier bei Radio Top FM und da heißt es gleich wieder:
1: Ich mach heute Party, machst du heute Party?
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0: Ja, und ihr seid hoffentlich auch dabei, wenn es dann gleich wieder heißt, Top FM, der Party-Freitag, 3 Stunden lang die größten Party-Songs der Musikgeschichte. Und da lassen wir es gleich ordentlich krachen, zum Beispiel mit AC/DC. Dann gibt's ganz, ganz große Ohrwurmgefahr der 90er. Nummer 1 Kracher der 90er ist auch am Start. Und zum Start, da freue ich mich ganz besonders drauf.
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0: Da gibt's meine Lieblingsjungs aus Germering, Rüde, Peter und Flo, die Sportfreunde Stiller, mit Musik aus ihrem MTV Unplugged-Konzert. Ein Kompliment, das und noch viel mehr, gleich ab 19 Uhr. Und das war ja nur ein Auszug aus der ersten Stunde. Wie gesagt, wir haben 3 Stunden für euch parat gelegt bis 22 Uhr. Bevor wir es aber so richtig krachen lassen, gibt's erstmal noch was Entspannendes. Und zwar den Cherry Rafferty aus den 70ern mit Musik aus der Baker Street.

So klingt der Start rein in den Freitagabend, in einen Fußballabend. Ja, endlich ist es wieder soweit. Ich freue mich. Die Bundesliga, sie ist wieder am Start. Heute mit dem großen Eröffnungsspiel. Die Bayern gegen Stuttgart. 2030 geht's los. Seit 15 Jahren haben die Bayern ihr Auftaktspiel in die Bundesliga, das Eröffnungsspiel, nicht mehr verloren. Sind wir mal gespannt, wie es heute Abend ausgeht, hört er natürlich hier bei Top FM und wir hören uns dann am Montag wieder, würde mich sehr, sehr freuen, zum Start in die neue Woche, dann wie immer bei Top FM von 2 bis 3. Ich bin Basti Pilos, macht euch ein schönes Wochenende, lasst

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11: Ich bin Florian Klaus. Mit dem Ende der abschlagsfreien Rente nach 45 Beitragsjahren und Verschärfungen bei Krankschreibungen hat ein geplantes Reformpaket der Bundesregierung mehrere umstrittene Punkte. Bis zum Ende des Jahres wollen Union und SPD das Paket aber komplett umsetzen. SPD-Fraktionschef Miersch hat gesagt,
12: das ist ein fester Fahrplan, an dem sich jetzt Bürgerinnen und Bürger, Unternehmen orientieren können. Das sind unsere Vorhaben der nächsten Wochen und Monate.
11: Im Paket ist auch eine Einkommensteuerreform enthalten, die Bürger entlasten soll. Die Debatte um Sozialreformen ist einer Studie der gewerkschaftsnahen Hans-Böckler-Stiftung zufolge ein Wachstumsrisiko geworden. 4 von 5 der Befragten machten sich demnach in einer Umfrage im Juni und Juli Sorgen um ihre finanzielle Absicherung. Mehr als 40% schränkten ihren Konsum ein. Sollte die Unsicherheit bleiben, könnte der fehlende Konsum die Erholung der Wirtschaft schwächen, so die Experten. 2 Insassen sind am späten Vormittag aus dem oberbayerischen Jugendgefängnis Laufen-Lebenau entkommen, aber wenige Stunden später wieder gefasst worden. Die Polizei hatte eine große Suchaktion nach dem 16-Jährigen und dem 18-Jährigen gestartet. Der entscheidende Tipp kam aber letzten Endes von einem Gefängnismitarbeiter, der gerade Feierabend hatte und auf dem Heimweg war. Er hat die beiden dabei in ein Maisfeld laufen gesehen. Die Fußball-Bundesliga geht wieder los. Den Start machen am ersten Spieltag der FC Bayern und der VfB Stuttgart. Um 8:30 startet das Spiel in der Münchner Allianz Arena. Kurz vorher ist noch ein sehr ungewöhnlicher Deal bekannt geworden. Der englische Ex-Nationalspieler Jamie Vardy hat sich an 7 Freitagsspielen die Rechte für Großbritannien und Irland gesichert. Unter anderem das Auftaktspiel wird er auf seinem YouTube-Kanal übertragen.
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13: Sie sind klein, lautlos unterwegs und unglaublich wichtig für die Natur. Fledermäuse. An diesem Wochenende ist deshalb die internationale Bad Night. Dazu gibt's in ganz Bayern Führungen und Wanderungen. Unter anderem auch hier in Landsberg. Am Mutterturm gibt's morgen Abend eine Fledermausführung. Dort erfahrt ihr Spannendes über die heimischen Arten und könnt die Tiere sogar mit einem Bat-Detektor aufspüren. Los geht's morgen um 7:30. Aus Landsberg, Clara Bertz.
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4: Die Temperaturen gehen immer weiter runter. Kurz nach 7 noch 19 Grad in Gröbenzell im Landkreis Fürstenfeldbruck. Genauso auch in Erding. Heute im Laufe des Abends kann es hier und da noch teils kräftige Gewitter geben. Aber so im Laufe des Abends klingen die immer mehr ab. Die Nacht, die ist dann auch noch nass. Die Tiefstwerte liegen so bei 15 Grad. Aber dann ist erstmal wieder damit vorbei. Denn das Wochenende, das wird wieder recht schön. Sowohl der Samstag als auch der Sonntag trocken. Die Sonne scheint und es wird angenehm warm. Bei Top-Temperaturen um die 26 Grad.
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4: Der Blick auf die Straßen sieht gut aus zum Start ins Wochenende. Keine größeren Staus bei uns hier in Oberbayern.
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4: Geblitzt wird noch in Oberhaching, die Tessinstraße. Dann steht ein Blitzer am Ammersee und zwar in Inning, die Herrschinger Straße. Geblitzt wird auch im Landkreis Ebersberg, Assling, die Glonner Straße. Und der neueste Blitzer aus München, die Kreiler Straße. Danke, Peter. Habt ihr noch was, Staus und Blitzer? Meldet immer kostenlos per Anruf, per WhatsApp. Die Nummer ist die 08000 1064 1064. Danke euch, gute Fahrt.

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7: 19:30, Vaterstetten im Landkreis Ebersberg 19 Grad, Weilheim 18 Grad. Heute Abend kann es hier und da noch teils kräftige Gewitter geben. Das müssen wir im Auge behalten. Aber so im Laufe des Abends klingen die dann ab. Die Nacht, die ist dann wieder ruhig, aber sie bleibt weiterhin nass bei Tiefstwerten von 15 Grad. Und wenn wir aufs Wochenende schauen, das dann wieder ein ganz anderes Bild. Da können wir einiges draußen unternehmen, denn das Wochenende wird recht schön. Der Samstag und der Sonntag bleiben trocken. Die Sonne scheint, es wird angenehm warm. Die Top-Temperaturen wieder bei so um die 26 Grad.
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8: Servus, liebe Autofahrer. Die Bayern spielen heute in der Allianz Arena. Deswegen staut sich es auch schon rund ums Stadion. Auf der A9 10 Minuten mehr und auf der A99 Richtung Kreuz Nord 20 Minuten. Viele fahren deswegen auch direkt über die B471. Da zwischen Dachau und der A92 8 Minuten plus. Sonst alles entspannt.
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8: In München Neuperlach steht einer auf der Therese-Giese-Allee. In Freising haben wir einen auf der Isarstraße und im Landkreis Erding zwischen Oberding und Niederding. Und auf der B16 steht noch einer zwischen Weichering und Bruck.
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5: Ich bin Florian Klaus. Nach 3,5 Monaten Pause geht der FC Bayern in der Bundesliga wieder auf Meistertiteljagd. Der amtierende Fußballmeister aus München empfängt ab 8:30 zum Saisonstart Stuttgart. Pierre Wegner blickt voraus.
6: Die Saison beginnt direkt mit der Neuauflage vom DFB-Pokalfinale im Mai. Das konnten die Münchner mit einem 3:0 für sich entscheiden und gegen Stuttgart damit direkt den 2. Titel hintereinander bejubeln. Nur 5 Wochen zuvor hatten sie mit einem 4:2-Sieg gegen den VfB nämlich vorzeitig ihre 35. Bundesligameisterschaft fix gemacht.
5: Bis zum Ende des Jahres wollen die Union und die SPD ihr vor der Sommerpause beschlossenes Reformpaket komplett umsetzen. SPD-Fraktionschef Miersch sprach nach einer Klausurtagung in Münster von einem festen Fahrplan. Teil des Pakets sind auch umstrittene Maßnahmen wie das Ende der abschlagsfreien Rente nach 45 Beitragsjahren und die Verschärfung bei Krankschreibungen. Tausende Menschen haben den gestorbenen norwegischen König Harald V. auf dessen letzter Reise zum Königsschloss in Oslo begleitet. Der Sarg ist in einem Trauerzug vom Reichskrankenhaus dorthin gefahren worden. Der neue König Håkon VIII., seine Frau Königin Mette-Marit und andere Angehörige folgten dem Wagen in weiteren Fahrzeugen. In Thüringen ist die AfD zum 2. Mal in diesem Jahr mit einem Misstrauensantrag gegen CDU-Ministerpräsident Vogt gescheitert. AfD-Fraktionschef Höcke hat bei der geheimen Wahl zum Regierungschef 33 Stimmen bekommen. Das ist eine mehr, als die Partei hat, er hätte aber 45 Stimmen gebraucht. Mit 3 Enthaltungen gab es 2 mehr als beim ersten Versuch im Februar. Die Linke rechnet auch darum mit weiterer Unruhe im Landtag.
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8: Kurz nach 8, München am Odeonsplatz 18 Grad, Reichling im Landkreis Landsberg 17 Grad, nass ist es. Teils können noch kräftige Gewitter mit dabei sein, das müssen wir im Auge behalten. Ansonsten klingen die dann so im Laufe des Abends ab. Die Nacht ist dann ruhiger, aber auch weiter nass. Die Tiefstwerte liegen so bei 15 Grad. Und wenn wir aufs Wochenende schauen, das wird dann recht schön. Da können wir einiges draußen machen. Das wird ein tolles Spätsommerwochenende. Es bleibt trocken, die Sonne scheint und es wird auch angenehm warm bei Top-Temperaturen um die 26 Grad.
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5: Hallo auf die Straßen. Auf der A92 Deggendorf Richtung München zwischen Landshut West und Moosburg Nord hat es einen Unfall gegeben. Der Standstreifen ist hier blockiert. Und auf der A99 München Südwest Richtung München Nord zwischen München Ludwigsfeld und München Freudmanning Nord staut es sich auf 5 Kilometern. Es dauert hier etwa eine Viertelstunde länger. Allen unterwegs eine gute Fahrt.
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2: Ich bin Florian Klaus. Nach 3,5 Monaten Pause geht der FC Bayern in der Bundesliga wieder auf Meistertiteljagd. Der amtierende Fußballmeister aus München empfängt ab 8:30 zum Saisonstart Stuttgart. Pierre Wegner blickt voraus.
3: Die Saison beginnt direkt mit der Neuauflage vom DFB-Pokalfinale im Mai. Das konnten die Münchner mit einem 3:0 für sich entscheiden und gegen Stuttgart damit direkt den zweiten Titel hintereinander bejubeln. Nur 5 Wochen zuvor hatten sie mit einem 4:2-Sieg gegen den VfB nämlich vorzeitig ihre 35. Bundesligameisterschaft fix gemacht.
2: Bis zum Ende des Jahres wollen die Union und die SPD ihr vor der Sommerpause beschlossenes Reformpaket komplett umsetzen. SPD-Fraktionschef Miersch sprach nach einer Klausurtagung in Münster von einem festen Fahrplan. Teil des Pakets sind auch umstrittene Maßnahmen wie das Ende der abschlagsfreien Rente nach 45 Beitragsjahren und die Verschärfung bei Krankschreibungen. Tausende Menschen haben den gestorbenen norwegischen König Harald V. auf dessen letzter Reise zum Königsschloss in Oslo begleitet. Der Sarg ist in einem Trauerzug vom Reichskrankenhaus dorthin gefahren worden. Der neue König Håkon VIII., seine Frau Königin Mette-Marit und andere Angehörige folgten dem Wagen in weiteren Fahrzeugen. In Thüringen ist die AfD zum zweiten Mal in diesem Jahr mit einem Misstrauensantrag gegen CDU-Ministerpräsident Vogt gescheitert. AfD-Fraktionschef Höcke hat bei der geheimen Wahl zum Regierungschef 33 Stimmen bekommen. Das ist eine mehr, als die Partei hat, er hätte aber 45 Stimmen gebraucht. Mit 3 Enthaltungen gab es 2 mehr als beim ersten Versuch im Februar. Die Linke rechnet auch darum mit weiterer Unruhe im Landtag.
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4: Der Abend in Oberbayern, er ist nass und hier und da können auch noch kräftige Gewitter mit dabei sein. Das müssen wir im Auge behalten. Die Nacht, die ist dann aber wieder ruhig. Es bleibt aber weiterhin nass. Die Tiefstwerte dann so bei 15 Grad. Und wenn wir aufs Wochenende schauen, da dann wieder ein ganz anderes Bild. Das wird dann recht schön. Da bleibt es auch trocken. Die Sonne scheint und es wird angenehm warm bei Top-Temperaturen um die 26 Grad.

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1: Ich bin Florian Klaus. Eine vierköpfige deutsche Familie ist im Katastrophengebiet in Nepal gerettet worden. Sie wurde gemeinsam mit anderen Geretteten in ein Armeecamp gebracht. Johannes Neudecker berichtet.
2: Die Familie war nach eigenen Angaben mit einer Wandertour in Zentralnepal unterwegs, als sie von der Flut überrascht wurde. Nun sind die vier in Sicherheit. Insgesamt forderte die Flutkatastrophe mittlerweile mehr als 500 Todesopfer. Die Behörden in China und Nepal suchen noch nach hunderten Vermissten.
1: Mit dem Ende der abschlagsfreien Rente nach 45 Beitragsjahren und Verschärfungen bei Krankschreibungen hat ein geplantes Reformpaket der Bundesregierung mehrere umstrittene Punkte. Bis zum Ende des Jahres wollen Union und SPD das Paket aber komplett umsetzen. SPD-Fraktionschef Miersch hat gesagt,
3: das ist ein fester Fahrplan, an dem sich jetzt Bürgerinnen und Bürger, Unternehmen orientieren können. Das sind unsere Vorhaben der nächsten Wochen und Monate.
1: Im Paket ist auch eine Einkommensteuerreform enthalten, die Bürger entlasten soll. Bayerns Bauern fahren in diesem Jahr nach monatelanger Trockenheit eine schlechte Getreideernte ein. Das Landesamt für Statistik schätzt die diesjährige Menge auf 5,6 Millionen Tonnen. Das wären knapp 13% weniger als im vergangenen Jahr. 2026 wäre damit auch eines der drei schlechtesten Erntejahre der vergangenen drei Jahrzehnte. Nur 2024 und 2003 waren die Ernten schlechter. Bundesverteidigungsminister Pistorius und Baden-Württembergs Ministerpräsident Özdemir wollen ein Verbotsverfahren gegen die AfD. Das haben sie in der Frankfurter Allgemeinen Sonntagszeitung geschrieben. Der Fokus solle auf den Landesverbänden in Thüringen, Sachsen, Sachsen-Anhalt und Brandenburg liegen, die sie als eindeutig völkisch bezeichnen. In Sachsen-Anhalt ist die AfD kurz vor der Wahl klar stärkste Partei in Umfragen.
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4: Der Abend in Oberbayern, er ist nass und hier und da können auch noch kräftige Gewitter mit dabei sein. Das müssen wir im Auge behalten. Die Nacht, die ist dann aber wieder ruhig. Es bleibt aber weiterhin nass. Die Tiefstwerte dann so bei 15 Grad. Und wenn wir aufs Wochenende schauen, da dann wieder ein ganz anderes Bild. Das wird dann recht schön. Da bleibt es auch trocken. Die Sonne scheint und es wird angenehm warm bei Top-Temperaturen um die 26 Grad.
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1: Auf der A3 Linz Richtung Passau zwischen Neuhaus am Inn und Passau Süd staut es sich auf 3 Kilometern. Es dauert hier etwa eine halbe Stunde länger. Auf der A3 Nürnberg Richtung Würzburg, an der Einfahrt Würzburg-Randersacker bitte aufpassen. Hier hat es einen Unfall gegeben, der rechte Fahrstreifen ist blockiert. Auf der A6 Heilbronn Richtung Nürnberg, zwischen Schwäbisch Hall und Ilshofen-Wolpertshausen hat es auch einen Unfall gegeben, und zwar auf dem rechten Fahrstreifen bitte aufpassen. Auf der A7 Fulda Richtung Würzburg, zwischen Gersfeld und Bad Brückenau-Wildflecken fließt der Verkehr auf 8 Kilometern nur zäh. Es dauert hier etwa 10 Minuten länger. Auf der A8 Salzburg Richtung München, zwischen Frasdorf und Rohrdorf sind es 7 Kilometer Stau. Hier kommen etwa 20 Minuten obendrauf. Und auf der A96 München Richtung Lindau, zwischen dem Rastplatz Winterberg und Kisleck hat es auch einen Unfall gegeben. Die Richtungsfahrbahn ist gesperrt. Allen unterwegs eine gute Fahrt.

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1: Ich bin Florian Klaus. Eine vierköpfige deutsche Familie ist im Katastrophengebiet in Nepal gerettet worden. Sie wurde gemeinsam mit anderen Geretteten in ein Armeecamp gebracht. Johannes Neudecker berichtet.
2: Die Familie war nach eigenen Angaben mit einer Wandertour in Zentralnepal unterwegs, als sie von der Flut überrascht wurde. Nun sind die vier in Sicherheit. Insgesamt forderte die Flutkatastrophe mittlerweile mehr als 500 Todesopfer. Die Behörden in China und Nepal suchen noch nach hunderten Vermissten.
1: Mit dem Ende der abschlagsfreien Rente nach 45 Beitragsjahren und Verschärfungen bei Krankschreibungen hat ein geplantes Reformpaket der Bundesregierung mehrere umstrittene Punkte. Bis zum Ende des Jahres wollen Union und SPD das Paket aber komplett umsetzen. SPD-Fraktionschef Miersch hat gesagt,
3: das ist ein fester Fahrplan, an dem sich jetzt Bürgerinnen und Bürger, Unternehmen orientieren können. Das sind unsere Vorhaben der nächsten Wochen und Monate.
1: Im Paket ist auch eine Einkommensteuerreform enthalten, die Bürger entlasten soll. Bayerns Bauern fahren in diesem Jahr nach monatelanger Trockenheit eine schlechte Getreideernte ein. Das Landesamt für Statistik schätzt die diesjährige Menge auf 5,6 Millionen Tonnen. Das wären knapp 13% weniger als im vergangenen Jahr. 2026 wäre damit auch eines der drei schlechtesten Erntejahre der vergangenen drei Jahrzehnte. Nur 2024 und 2003 waren die Ernten schlechter. Bundesverteidigungsminister Pistorius und Baden-Württembergs Ministerpräsident Özdemir wollen ein Verbotsverfahren gegen die AfD. Das haben sie in der Frankfurter Allgemeinen Sonntagszeitung geschrieben. Der Fokus solle auf den Landesverbänden in Thüringen, Sachsen, Sachsen-Anhalt und Brandenburg liegen, die sie als eindeutig völkisch bezeichnen. In Sachsen-Anhalt ist die AfD kurz vor der Wahl klar stärkste Partei in Umfragen.
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4: Der Abend in Oberbayern, er ist nass und hier und da können auch noch kräftige Gewitter mit dabei sein. Das müssen wir im Auge behalten. Die Nacht, die ist dann aber wieder ruhig. Es bleibt aber weiterhin nass. Die Tiefstwerte dann so bei 15 Grad. Und wenn wir aufs Wochenende schauen, da dann wieder ein ganz anderes Bild. Das wird dann recht schön. Da bleibt es auch trocken. Die Sonne scheint und es wird angenehm warm bei Top-Temperaturen um die 26 Grad.

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1: Mit Gregor Jose Moser. Tausende Menschen haben den verstorbenen norwegischen König Harald V. auf dessen letzter Reise zum Königsschloss in Oslo begleitet. Der Sarg ist in einem Trauerzug vom Reichskrankenhaus dorthin gefahren worden. Der neue König Hakon VII., seine Frau Königin Mette Marit und andere Angehörige folgen dem Wagen in weiteren Fahrzeugen. Bis zum Ende des Jahres wollen Union und SPD ihr vor der Sommerpause vorgestelltes Reformpaket durch den Bundestag bringen. Das haben die Fraktionschefs der Parteien nach einem Treffen in Münster gesagt. CDU-Mann Frei.
2: Wo wir nochmal sehr deutlich gemacht haben, dass wir die aktuellen Reformvorhaben gemeinsam und in diesem Zeitraum über die Bühne bringen möchten. Das gilt sowohl für die Reformen im Bereich der Sozialgesetzgebung, der Rente, der Pflege, wie auch im Bereich der Arbeitsmarkt- und Steuerpolitik.
1: Gerade die Rentenpläne sind auch innerhalb der Regierungsparteien umstritten. Die Grünen haben nach einer Klausurtagung des Bundesvorstands eine Reihe an Vorschlägen für Klimaanpassung und Hitzeschutz vorgestellt. Parteichef Banaschak zufolge sollen unter anderem 1 Million neue Bäume gepflanzt werden. Außerdem soll der Bund die Kühlanlagen in öffentlichen Einrichtungen fördern, fordern die Grünen. Und in Städten soll es mehr Badestellen geben. Mit einem Misstrauensantrag hat die AfD Thüringen versucht, den Ministerpräsidenten Vogt zu stürzen. AfD-Fraktionschef Höcke hat bei einer geheimen Wahl aber nur 33 der benötigten 45 Stimmen bekommen, um ihn abzulösen. Es war schon der zweite Versuch der AfD in diesem Jahr, Vogt zu ersetzen. Sie hat das mit der Aberkennung von Vogts Doktortitel wegen unsauberer Arbeit begründet. Zwei Insassen sind am späten Vormittag aus dem oberbayerischen Jugendgefängnis Laufen-Lebenau entkommen, aber wenige Stunden später wieder gefasst worden. Die Polizei hatte eine große Sucheaktion nach dem 16-Jährigen und dem 18-Jährigen gestartet. Der entscheidende Tipp kam aber letzten Endes von einem Gefängnismitarbeiter, der gerade Feierabend hatte und auf dem Heimweg war. Er hat die beiden in ein Maisfeld laufen gesehen.
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3: Der Abend in Oberbayern, er ist nass und hier und da können auch noch kräftige Gewitter mit dabei sein. Das müssen wir im Auge behalten. Die Nacht, die ist dann aber wieder ruhig. Es bleibt aber weiterhin nass. Die Tiefstwerte dann so bei 15 Grad. Und wenn wir aufs Wochenende schauen, da dann wieder ein ganz anderes Bild. Das wird dann recht schön. Da bleibt es auch trocken. Die Sonne scheint und es wird angenehm warm bei Top-Temperaturen um die 26 Grad.
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1: Guten Abend und Vorsicht bitte auf der A9 Nürnberg Richtung Berlin. Zwischen Kreuz Nürnberg und Lauf ist die Richtungsfahrbahn gesperrt. Grund ist eine Unfallaufnahme. Die empfohlene Umleitung ist die U61. Und dann noch die A8 Salzburg Richtung München. Zwischen Fraßdorf und Rohrdorf 5 Kilometer Stau. Es dauert etwa eine halbe Stunde länger. Gute Fahrt.
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5: Ich bin Gregor Jose Moser. Tausende Menschen haben den verstorbenen norwegischen König Harald V. auf dessen letzte Reise zum Königsschloss in Oslo begleitet. Der Sarg ist in einem Trauerzug vom Reichskrankenhaus dorthin gefahren worden. Der neue König Hakon VII., seine Frau Königin Mette Marit und andere Angehörige folgen dem Wagen in weiteren Fahrzeugen. Bis zum Ende des Jahres wollen Union und SPD ihr vor der Sommerpause vorgestelltes Reformpaket durch den Bundestag bringen. Das haben die Fraktionschefs der Parteien nach einem Treffen in Münster gesagt. CDU-Mann Frei.
6: Wo wir nochmal sehr deutlich gemacht haben, dass wir die aktuellen Reformvorhaben gemeinsam und in diesem Zeitraum über die Bühne bringen möchten. Das gilt sowohl für die Reformen im Bereich der Sozialgesetzgebung, der Rente, der Pflege, wie auch im Bereich der Arbeitsmarkt- und Steuerpolitik.
5: Gerade die Rentenpläne sind auch innerhalb der Regierungsparteien umstritten. Die Grünen haben nach einer Klausurtagung des Bundesvorstands eine Reihe an Vorschlägen für Klimaanpassung und Hitzeschutz vorgestellt. Parteichef Banaschak zufolge sollen unter anderem 1 Million neue Bäume gepflanzt werden. Außerdem soll der Bund die Kühlanlagen in öffentlichen Einrichtungen fördern, fordern die Grünen, und in Städten soll es mehr Badestellen geben. 2 Insassen sind am späten Vormittag aus dem oberbayerischen Jugendgefängnis Laufen-Lebenau entkommen, aber wenige Stunden später wieder gefasst worden. Die Polizei hatte eine große Sucheaktion nach dem 16-Jährigen und dem 18-Jährigen gestartet. Der entscheidende Tipp kam aber letzten Endes von einem Gefängnismitarbeiter, der gerade Feierabend hatte und auf dem Heimweg war. Er hat die beiden in ein Maisfeld laufen gesehen.
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7: Der Abend in Oberbayern, er ist nass und hier und da können auch noch kräftige Gewitter mit dabei sein. Das müssen wir im Auge behalten. Die Nacht, die ist dann aber wieder ruhig. Es bleibt aber weiterhin nass. Die Tiefstwerte dann so bei 15 Grad. Und wenn wir aufs Wochenende schauen, da dann wieder ein ganz anderes Bild. Das wird dann recht schön. Da bleibt es auch trocken. Die Sonne scheint und es wird angenehm warm bei Top-Temperaturen um die 26 Grad.
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1: So langsam ist das schon eine wunderschöne Tradition. Dieses Wochenende findet in Fürstenfeldbruck zum dritten Mal das beliebte Fruchtfolge-Festival statt. Das heißt, 2 Tage gibt's Live-Musik vom Feinsten, Rock, Punk, Electronic Music und vieles mehr ist dabei. Das Fruchtfolge-Festival ist heute und morgen in Fürstenfeldbruck. Und heute startet eins der schönsten Volksfeste in ganz Oberbayern, das Erdinger Herbstfest. Los geht's heute um 15 Uhr mit einem Standkonzert am Schrannenplatz. Anstich ist um 16.30 Uhr und ab 19 Uhr gibt's Live-Musik und Party. Das Erdinger Herbstfest geht von heute bis nächste Woche Sonntag.
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1: Mit Gregor Jose Moser. Eine vierköpfige deutsche Familie aus dem Berchtesgadener Land ist im Katastrophengebiet in Nepal gerettet worden. Johannes Neudecker berichtet.
2: Die Familie war nach eigenen Angaben mit einer Wandertour in Zentralnepal unterwegs, als sie von der Flut überrascht wurde. Nun sind die vier in Sicherheit. Insgesamt forderte die Flutkatastrophe mittlerweile mehr als 500 Todesopfer. Die Behörden in China und Nepal suchen noch nach hunderten Vermissten.
1: Über ein mögliches AfD-Verbotsverfahren wird immer wieder diskutiert, zumal viele Landesverbände gesichert rechtsextrem sind und die Bundespartei als rechtsextremer Verdachtsfall gilt. Jetzt haben sich mit Baden-Württembergs Ministerpräsident Özdemir und Bundesverteidigungsminister Pistorius zwei prominente Spitzenpolitiker für ein Verbotsverfahren ausgesprochen. In einem Gastbeitrag für die Frankfurter Allgemeine Sonntagszeitung begründen sie das mit dem großen völkischen Teil in der Partei, der die Verfassung in Frage stelle und die Demokratie verachte. Wegen Lärm, bellenden Hunden oder weil die Hecke zu hoch ist. In Bayern landen weiterhin hunderte Nachbarschaftsstreits pro Jahr vor Gericht. Nach Angaben des Bayerischen Justizministeriums hat es letztes Jahr 785 neue Verfahren bei den Amtsgerichten gegeben, etwas weniger als im Jahr zuvor mit 820 Fällen. Justizminister Eisenreich rät zum klärenden Gespräch am Gartenzaun, bevor Gerichte bemüht werden. Ob Rente, Pflege oder Arbeitsmarkt, Union und SPD wollen die geplanten Sozial- und Wirtschaftsreformen bis zum Jahresende umsetzen. Auf ein entsprechendes Beschlusspapier haben sich die Parteien bei einer Klausur der Bundestagsfraktionsvorsitzenden in Münster geeinigt. SPD-Fraktionschef Mirsch sprach nach der Klausurtagung von einem festen Fahrplan, an dem sich Bürgerinnen und Bürger sowie Unternehmen nun orientieren könnten. Zum Start in die neue Saison der Fußball-Bundesliga macht der FC Bayern da weiter, wo er in der vergangenen Saison aufgehört hatte. In München hat das Team von Trainer Kompany den VfB Stuttgart mit 5:1 deutlich geschlagen. Die Tore fielen durch Dayo Upamecano, Michael Olise, einem Eigentor von Joscha Wagnermann, der auch den Treffer für Stuttgart erzielte, Alexander Pavlovic und Luis Diaz.
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3: Der Abend in Oberbayern, er ist nass und hier und da können auch noch kräftige Gewitter mit dabei sein. Das müssen wir im Auge behalten. Die Nacht, die ist dann aber wieder ruhig. Es bleibt aber weiterhin nass. Die Tiefstwerte dann so bei 15 Grad. Und wenn wir aufs Wochenende schauen, da dann wieder ein ganz anderes Bild. Das wird dann recht schön. Da bleibt es auch trocken. Die Sonne scheint und es wird angenehm warm bei Top-Temperaturen um die 26 Grad.
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1: Hallo auf die Straßen und Vorsicht bitte auf der A3 Nürnberg Richtung Passau. Zwischen Hengersberg und Iggensbach ist ein Unfall passiert. Der Standstreifen ist hier blockiert. Vorsicht auch vor Personen auf der Fahrbahn. Dann die A3 Frankfurt Richtung Würzburg. Zwischen Rohrbrunn und Markt Heidenfeld 1 Kilometer Stau. Es dauert gut 10 Minuten länger. Und dann noch die A3 Linz Richtung Passau. Zwischen Neuhaus am Inn und Passau Süd 3 Kilometer Stau. Hier dauert es etwa 20 Minuten länger. Gute Fahrt!
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4: Ich bin Gregor Jose Moser. Eine vierköpfige deutsche Familie aus dem Berchtesgadener Land ist im Katastrophengebiet in Nepal gerettet worden, Johannes Neudecker berichtet.
5: Die Familie war nach eigenen Angaben mit einer Wandertour in Zentralnepal unterwegs, als sie von der Flut überrascht wurde. Nun sind die vier in Sicherheit. Insgesamt forderte die Flutkatastrophe mittlerweile mehr als 500 Todesopfer. Die Behörden in China und Nepal suchen noch nach hunderten Vermissten.
4: Über ein mögliches AfD-Verbotsverfahren wird immer wieder diskutiert, zumal viele Landesverbände gesichert rechtsextrem sind und die Bundespartei als rechtsextremer Verdachtsfall gilt. Jetzt haben sich mit Baden-Württembergs Ministerpräsident Özdemir und Bundesverteidigungsminister Pistorius zwei prominente Spitzenpolitiker für ein Verbotsverfahren ausgesprochen. In einem Gastbeitrag für die Frankfurter Allgemeine Sonntagszeitung begründen sie das mit dem großen völkischen Teil in der Partei, der die Verfassung in Frage stelle und die Demokratie verachte. Wegen Lärm, bellenden Hunden oder weil die Hecke zu hoch ist. In Bayern landen weiterhin hunderte Nachbarschaftsstreits pro Jahr vor Gericht. Nach Angaben des Bayerischen Justizministeriums hat es letztes Jahr 785 neue Verfahren bei den Amtsgerichten gegeben, etwas weniger als im Jahr zuvor mit 820 Fällen. Justizminister Eisenreich rät zum klärenden Gespräch am Gartenzaun, bevor Gerichte bemüht werden. Zum Start in die neue Saison der Fußball-Bundesliga macht der FC Bayern da weiter, wo er in der vergangenen Saison aufgehört hatte. In München hat das Team von Trainer Kompany den VfB Stuttgart mit 5:1 deutlich geschlagen. Die Tore fielen durch Dayo Upamecano, Michael Olise, einem Eigentor von Joscha Wagnermann, der auch den Treffer für Stuttgart erzielte, Alexander Pavlovic und Luis Diaz.
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6: Der Abend in Oberbayern, er ist nass und hier und da können auch noch kräftige Gewitter mit dabei sein. Das müssen wir im Auge behalten. Die Nacht, die ist dann aber wieder ruhig. Es bleibt aber weiterhin nass. Die Tiefstwerte dann so bei 15 Grad. Und wenn wir aufs Wochenende schauen, da dann wieder ein ganz anderes Bild. Das wird dann recht schön. Da bleibt es auch trocken. Die Sonne scheint und es wird angenehm warm bei Top-Temperaturen um die 26 Grad.
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2: 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Wir packen den Schuh einfach in eine Plastiktüte, drücken die Tüte direkt auf den Kaugummi und dann ab damit ins Tiefkühlfach für etwa 2 Stunden. Der Kaugummi friert dann nämlich fest und lässt sich danach mit der Plastiktüte viel leichter abziehen.
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1: Mit Gregor Jose Moser. Zu den Überlebenden der Sturzflut in Nepal gehört auch eine vierköpfige Familie aus Bayern aus dem Berchtesgadener Land. Das hat der Vater mitgeteilt. Demnach wurden die vier per Hubschrauber von der Armee in Sicherheit gebracht. Wegen früherer Erdrutsche hatte die Familie ihre Wanderung abgebrochen. Das rettete ihnen vermutlich das Leben. In Nepal sowie im angrenzenden Tibet wurden nach der Sturzflut bisher über 580 Todesopfer geborgen. Etwa 2500 weitere Menschen werden noch vermisst. Verteidigungsminister Pistorius und Baden-Württembergs Ministerpräsident Özdemir haben sich dafür ausgesprochen, ein Verbotsverfahren gegen die AfD in die Wege zu leiten. In einem gemeinsamen Beitrag für die Frankfurter Allgemeine Sonntagszeitung schreiben sie, weite Teile der AfD seien nicht mehr deutsch-national, sondern völkisch. Sie wollten das Ende der Demokratie. Deshalb sollte zumindest gegen die vier ostdeutschen Landesverbände Thüringen, Sachsen, Sachsen-Anhalt und Brandenburg ein Verbot angestrebt werden, so die beiden Spitzenpolitiker. Thronwechsel in Norwegen. Das Land trauert um König Harald V., der im Alter von 89 Jahren gestorben ist. Sein Sohn hat die Nachfolge angetreten, Håkon der Siebte. Sigrid Harms berichtet aus Oslo.
2: König Harald war für viele Norweger wie ein Großvater. Er war unglaublich beliebt, hatte viel Humor und war dem Volke nah. Sein 53-jähriger Sohn Håkon hat große Fußstapfen zu füllen, aber der Job ist ihm nicht fremd. Seit langem ist er für das Königshaus im Dienst. Seine Frau Mette Marit ist nun Königin von Norwegen, auch wenn Haralds Frau Sonja ihren Königinnentitel behält.
1: Die Grünen haben nach einer Klausurtagung des Bundesvorstands eine Reihe an Vorschlägen für Klimaanpassung und Hitzeschutz vorgestellt. Parteichef Banaschak nach sollten unter anderem 1 Million neue Bäume gepflanzt werden. Außerdem soll der Bund die Kühlanlagen in öffentlichen Einrichtungen fördern, fordern die Grünen. Und in Städten brauche es mehr Badestellen. Die Fußball-Bundesliga ist zurück. Der FC Bayern hat das Auftaktspiel der neuen Saison gewonnen. Gegen den VfB Stuttgart konnte sich der Rekordmeister deutlich mit 5:1 durchsetzen.
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3: Die Nacht in Oberbayern, sie bleibt weiterhin nass. Die Tiefstwerte liegen so bei 15 Grad. Und wenn wir dann aufs Wochenende schauen, heute schon der Samstag wieder recht schön. Es bleibt trocken, die Sonne scheint, es wird angenehm warm. Top-Temperaturen so um die 25 Grad. Der Sonntag ähnlich, da wird es dann sogar noch ein bisschen wärmer. Und wenn wir noch auf die neue Woche schauen, die startet dann auch recht freundlich ab Montag.
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1: Hallo auf die Straßen, wir schauen auf die A3 Frankfurt Richtung Würzburg zwischen Rohrbrunn und Markt Heidenfeld. 1 Kilometer Stau, es dauert hier etwa 20 Minuten länger. Gute Fahrt.
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2: Ich bin Gregor Jose Moser. Zu den Überlebenden der Sturzflut in Nepal gehört auch eine vierköpfige Familie aus Bayern aus dem Berchtesgadener Land. Das hat der Vater mitgeteilt. Demnach wurden die vier per Hubschrauber von der Armee in Sicherheit gebracht. Wegen früherer Erdrutsche hatte die Familie ihre Wanderung abgebrochen. Das rettete ihnen vermutlich das Leben. In Nepal sowie im angrenzenden Tibet wurden nach der Sturzflut bisher über 580 Todesopfer geborgen. Etwa 2500 weitere Menschen werden noch vermisst. Verteidigungsminister Pistorius und Baden-Württembergs Ministerpräsident Özdemir haben sich dafür ausgesprochen, ein Verbotsverfahren gegen die AfD in die Wege zu leiten. In einem gemeinsamen Beitrag für die Frankfurter Allgemeine Sonntagszeitung schreiben sie, weite Teile der AfD seien nicht mehr deutsch-national, sondern völkisch. Sie wollten das Ende der Demokratie. Deshalb sollte zumindest gegen die vier ostdeutschen Landesverbände Thüringen, Sachsen, Sachsen-Anhalt und Brandenburg ein Verbot angestrebt werden, so die beiden Spitzenpolitiker. Thronwechsel in Norwegen. Das Land trauert um König Harald V., der im Alter von 89 Jahren gestorben ist. Sein Sohn hat die Nachfolge angetreten, Håkon der Siebte. Sigrid Harms berichtet aus Oslo.
3: König Harald war für viele Norweger wie ein Großvater. Er war unglaublich beliebt, hatte viel Humor und war dem Volke nah. Sein 53-jähriger Sohn Håkon hat große Fußstapfen zu füllen, aber der Job ist ihm nicht fremd. Seit langem ist er für das Königshaus im Dienst. Seine Frau Mette Marit ist nun Königin von Norwegen, auch wenn Haralds Frau Sonja ihren Königinnentitel behält.
2: Die Fußball-Bundesliga ist zurück. Der FC Bayern hat das Auftaktspiel der neuen Saison gewonnen. Gegen den VfB Stuttgart konnte sich der Rekordmeister deutlich mit 5:1 durchsetzen.
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4: Die Nacht in Oberbayern, sie bleibt weiterhin nass. Die Tiefstwerte liegen so bei 15 Grad. Und wenn wir dann aufs Wochenende schauen, heute schon der Samstag wieder recht schön. Es bleibt trocken, die Sonne scheint, es wird angenehm warm. Top-Temperaturen so um die 25 Grad. Der Sonntag ähnlich, da wird es dann sogar noch ein bisschen wärmer. Und wenn wir noch auf die neue Woche schauen, die startet dann auch recht freundlich ab Montag.
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3: Mit Gregor Jose Moser. Bundeskanzler Merz hat Nepal und China sein Mitgefühl ausgesprochen nach der Sturzflut im Himalaya. Seine Gedanken seien bei den Opfern und allen Menschen, die von der Katastrophe betroffen seien, schrieb Merz an den Ministerpräsidenten von Nepal und an Chinas Staatspräsidenten. Bislang gibt es mehr als 580 Tote. Gut 2000 Menschen werden noch vermisst. Gestern konnte unter anderem eine Familie aus Bayern von der Armee Nepals in Sicherheit gebracht werden. Über ein mögliches AfD-Verbotsverfahren wird immer wieder diskutiert, zumal viele Landesverbände gesichert rechtsextrem sind und die Bundespartei als rechtsextremer Verdachtsfall gilt. Jetzt haben sich mit Baden-Württembergs Ministerpräsident Özdemir und Bundesverteidigungsminister Pistorius zwei prominente Spitzenpolitiker für ein Verbotsverfahren ausgesprochen. In einem Gastbeitrag für die Frankfurter Allgemeine Sonntagszeitung begründen sie das mit dem großen völkischen Teil in der Partei, der die Verfassung in Frage stelle und die Demokratie verachte. Mit dem Ende der abschlagsfreien Rente nach 45 Beitragsjahren und Verschärfungen bei Krankschreibungen hat ein geplantes Reformpaket der Bundesregierung mehrere umstrittene Punkte. Bis zum Ende des Jahres wollen Union und SPD das Paket aber komplett umsetzen, wie sie nach dem Abschluss einer Klausurtagung der Fraktionsspitzen angekündigt haben. SPD-Fraktionschef Miersch sagte:
4: Das ist ein fester Fahrplan, an dem sich jetzt Bürgerinnen und Bürger, Unternehmen orientieren können. Das sind unsere Vorhaben der nächsten Wochen und Monate.
3: Im Paket ist auch eine Einkommensteuerreform enthalten, die Bürger entlasten soll. Wegen Lärm, bellenden Hunden oder weil die Hecke zu hoch ist. In Bayern landen weiterhin hunderte Nachbarschaftsstreits pro Jahr vor Gericht. Nach Angaben des Bayerischen Justizministeriums hat es letztes Jahr 785 neue Verfahren bei den Amtsgerichten gegeben, etwas weniger als im Jahr zuvor mit 820 Fällen. Zum Start in die neue Saison der Fußball-Bundesliga macht der FC Bayern da weiter, wo er in der vergangenen Saison aufgehört hatte. In München hat das Team von Trainer Kompany den VfB Stuttgart mit 5:1 deutlich geschlagen.
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5: Die Nacht in Oberbayern, sie bleibt weiterhin nass. Die Tiefstwerte liegen so bei 15 Grad. Und wenn wir dann aufs Wochenende schauen, heute schon der Samstag wieder recht schön. Es bleibt trocken, die Sonne scheint, es wird angenehm warm. Top-Temperaturen so um die 25 Grad. Der Sonntag ähnlich, da wird es dann sogar noch ein bisschen wärmer. Und wenn wir noch auf die neue Woche schauen, die startet dann auch recht freundlich ab Montag.
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3: Hallo auf die Straßen und Vorsicht bitte auf der A92 Deggendorf Richtung München zwischen Kreuz Neufahren und Unterschleißheim. Vorsicht, Gefahr durch eine ungesicherte Unfallstelle. Allen unterwegs eine gute und vor allem sichere Fahrt.
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3: Ich bin Gregor Jose Moser. Bundeskanzler Merz hat Nepal und China sein Mitgefühl ausgesprochen nach der Sturzflut im Himalaya. Seine Gedanken seien bei den Opfern und allen Menschen, die von der Katastrophe betroffen seien, schrieb Merz an den Ministerpräsidenten von Nepal und an Chinas Staatspräsidenten. Bislang gibt es mehr als 580 Tote. Gut 2000 Menschen werden noch vermisst. Gestern konnte unter anderem eine Familie aus Bayern von der Armee Nepals in Sicherheit gebracht werden. Über ein mögliches AfD-Verbotsverfahren wird immer wieder diskutiert, zumal viele Landesverbände gesichert rechtsextrem sind und die Bundespartei als rechtsextremer Verdachtsfall gilt. Jetzt haben sich mit Baden-Württembergs Ministerpräsident Özdemir und Bundesverteidigungsminister Pistorius zwei prominente Spitzenpolitiker für ein Verbotsverfahren ausgesprochen. In einem Gastbeitrag für die Frankfurter Allgemeine Sonntagszeitung begründen sie das mit dem großen völkischen Teil in der Partei, der die Verfassung in Frage stelle und die Demokratie verachte. Wegen Lärm, bellenden Hunden oder weil die Hecke zu hoch ist. In Bayern landen weiterhin hunderte Nachbarschaftsstreits pro Jahr vor Gericht. Nach Angaben des Bayerischen Justizministeriums hat es letztes Jahr 785 neue Verfahren bei den Amtsgerichten gegeben, etwas weniger als im Jahr zuvor mit 820 Fällen. Zum Start in die neue Saison der Fußball-Bundesliga macht der FC Bayern da weiter, wo er in der vergangenen Saison aufgehört hatte. In München hat das Team von Trainer Kompany den VfB Stuttgart mit 5:1 deutlich geschlagen.
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4: Die Nacht in Oberbayern, sie bleibt weiterhin nass. Die Tiefstwerte liegen so bei 15 Grad. Und wenn wir dann aufs Wochenende schauen, heute schon der Samstag wieder recht schön. Es bleibt trocken, die Sonne scheint, es wird angenehm warm. Top-Temperaturen so um die 25 Grad. Der Sonntag ähnlich, da wird es dann sogar noch ein bisschen wärmer. Und wenn wir noch auf die neue Woche schauen, die startet dann auch recht freundlich ab Montag.
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3: Mit Gregor Jose Moser. Zu den Überlebenden der Sturzflut in Nepal gehört auch eine vierköpfige Familie aus Bayern aus dem Berchtesgadener Land. Das hat der Vater mitgeteilt. Demnach wurden die vier per Hubschrauber von der Armee in Sicherheit gebracht. Wegen früherer Erdrutsche hatte die Familie ihre Wanderung abgebrochen. Das rettete ihnen vermutlich das Leben. In Nepal